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1: »450 Jahre Rittergut Aue und die Feierlichkeiten gehen in die zweite Jahreshälfte. Vom 21. bis zum 23. August wird es am Rittergut besonders unterhaltsam. Zu Gast ist das Wandertheater Campagnier Pas de Deux mit einer außergewöhnlichen Mischung aus Theater, Zirkus und Musik. Los geht es am Freitag, den 21. August um 19.30 Uhr. Was die Besucher an diesem Wochenende erwartet, darüber haben wir mit Mahdi Dedore gesprochen.
2: Unser Ziel ist es, die jahrhundertealte Gauklerkultur zu beleben und neu zu erleben. Und in unserem Theater gibt es Live-Musik, Theater, Bewegung, Erzählung, eine Prise Slapstick, Akrobatik, Jonglage, sehr, sehr viel Musik und vor allem sehr, sehr viel Humor. Und direkt in unserem Theaterzelt, was auf den verschiedenen Plätzen der Dörfer und Städte aufgebaut wird, ist uns wichtig, dass die Zuschauer für ein paar Stunden eine Welt betreten, in der sie den Alltag komplett vergessen können.
1: Theater, Zirkus und Musik unter freiem Himmel. Die Campagnier Pas de Deux macht auf ihrer Reise Station am Rittergut Aue. Vom 21. bis 23. August können die Besucher in die besondere Welt des Wandertheaters eintauchen und damit gleichzeitig ein weiteres Kapitel des großen Jubiläums 450 Jahre Rittergut Aue erleben. Der Auftakt ist am Freitag, den 21. August um 19.30 Uhr. Also Termin vormerken und vorbeischauen, wenn es am Rittergut Aue heißt, Vorhang auf für die Campagnier Pas de Deux. Mein Name ist Tobias Leister und ich wünsche allen Besucherinnen und Besuchern viel Spaß bei diesem besonderen Veranstaltungswochenende.

0: 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Musik hören und dabei etwas Gutes tun. Genau darum geht es am 25. August in der Wandelhalle Eisenach. Einen Veranstaltungstipp, genauer gesagt ein Konzert der ganz besonderen Art, hat heute Nicole Pesler von der Stadtverwaltung Eisenach für uns. Hallo Nicole.
1: Hallo Joana, hallo liebe Hörerinnen und Hörer des Wartburger Radios. Ja, ich würde mich freuen, wenn Sie am 25. August um 18 Uhr zu uns in die Wandelhalle kommen. Es ist noch Sommer, man kann noch draußen sein, auch wenn die Ferien zu Ende sind, sollte man den Sommer noch ein bisschen zusammen genießen. Und wir haben wirklich etwas ganz Besonderes, nämlich das Huzulia Ensemble aus der Ukraine wird zu Gast sein. Im Rahmen einer Benefiztour durch Thüringen wird Eisenach eine von 4 Stationen sein und es wird die traditionelle Musik und Tanz aus den Karpaten uns näher gebracht. Und das Datum ist so gewählt, weil am 24. August der Unabhängigkeitstag der Ukraine ist. Und deswegen freuen wir uns, dass wir einen kleinen Beitrag leisten können, indem wir das Orchester eingeladen haben.
0: Hören wir am besten einfach mal rein.

0: Im Vorprogramm wird unser Eisenacher ukrainische Chor Razom, der auch immer schon für viel Aufsehen durch die traditionelle Kleidung und durch ihre berührenden Lieder uns in seinen Bann gezogen hat, die werden auch mit auftreten, werden mit dabei sein und dann geht's über zum Huzulia Ensemble.
1: Das klingt wirklich ganz spannend und man muss ja dazu sagen, dass dieses Konzert auch für einen guten Zweck stattfindet. Und kostet der Eintritt was?
0: Es ist freier Eintritt. Wir bitten natürlich um Spenden am Eingang oder am Ende der Veranstaltung. Es wird für ein Evakuierungsfahrzeug in der Ukraine Geld gesammelt, was ja dringend nötig ist. Und wer schon mal mit Menschen, die jetzt hier in Eisenach sind und noch tief verwurzelt sind mit Menschen in der Ukraine, der weiß, wie groß das Leid ist und wie groß der Schmerz auch ist und dass man gar nicht genug helfen kann. Und ich glaube, für uns alle ist viel schlimmer, dass so kein Ende des Krieges in Sicht ist. Also, dass die Lage sich jedes Jahr zunehmend verschlechtert und die Menschen viel mehr leiden. Und ja, und für diese Zwecke ist eben auch das Geld wird verwendet für die Evakuierung. Und was mir noch besonders wichtig ist, dass die ukrainische Community aus Eisenach auch sichtbar ist. Die werden also kleines Gebäck, kleine handwerkliche Dinge verkaufen. Also die auch in ihrer Freizeit ganz viel unterstützen, um Hilfslieferungen in die Ukraine zu organisieren. Also die machen aus alten Kerzenwachsresten, machen die kleine Kerzen, neue Kerzen, damit wenn der Strom ausfällt, dass die Menschen Licht haben, damit sie ein bisschen Wärme haben. Die hier eben auch ganz aktiv Spenden sammeln, die also wirklich sehr rührig sind und die einen sehr großen Zusammenhalt haben. Und was mich persönlich immer sehr bewegt, weil wir würden, glaube ich, davon ausgehen, dass sie tief traurig sind und so. Aber die haben eine unbändige Energie mit dem, was sie hier haben. Und man muss ja immer sagen, die Mehrzahl sind ja auch Frauen, alleinerziehende Frauen mit ihren Kindern, die sich aber da auf den Weg machen, die selbst organisieren, dass ältere Menschen, die nicht mehr in eine Sprachschule gehen, eben auch Deutsch lernen, dass sie ein bisschen hier Anschluss finden. Und viele ja eigentlich auch gar nicht davon ausgegangen sind, dass sie so lange in Deutschland überhaupt bleiben, die gedacht haben, ich packe mein Köfferchen und in 2-3 Monaten bin ich wieder zu Hause. Aber die sich hier gut organisiert haben und die wollen wir einfach auch sichtbar machen und ihnen da die Möglichkeit geben, dass man auch für die Community die mit unterstützt, weil man weiß, das Engagement kommt auch bei den Menschen in der Ukraine an. Und der interkulturelle Verein wird was zu essen anbieten. Wir werden also Falafel machen. Also es wird ein ganz schöner, bunter Abend in der Wandelhalle. Genau.
1: Das war nochmal am 25. August. Wann geht's los zeitlich?
0: 18 Uhr geht's los. Ab 17.30 Uhr ist Einlass. Es ist mit Sitzbänken. Man kann sich also hinsetzen. Also es gibt Essen, es gibt Getränke, es gibt ukrainische Spezialitäten, es gibt ukrainische Kultur.
1: Also auch eine ganz besondere Atmosphäre.
0: Genau.
1: Richtig, alles unter dem Motto der Ukraine eigentlich.
0: Genau,
1: ne?
0: genau.
1: Das klingt auf jeden Fall wirklich besonders.
0: Ja, und dass dieses Ensemble gibt es schon viele Jahrzehnte und es bringt eben so eine bestimmte Kultur aus der Ukraine auch nach Deutschland, die uns vielleicht noch gar nicht so bekannt ist. Man kennt es vielleicht vom Eurovision Song Contest, wer da so für die Ukraine antritt, aber das ist wirklich so tief verwurzelte Kultur. Und ich glaube, für die Menschen aus der Ukraine eben auch was ganz Besonderes, dass das eben in Eisenach möglich ist und dass sie in Eisenach sind. Und ja, Schirmer ist der Oberbürgermeister und deswegen freuen wir uns umso mehr, wenn ganz, ganz viele Menschen sich diesem schönen Konzertabend in der Wandelhalle nicht entgehen lassen.
1: Wunderbar. Also falls Sie, liebe Hörerinnen und Hörer, am 25. August noch nichts vorhaben, dann lädt Sie Nicole Pesler ganz herzlich in die Wandelhalle nach Eisenach ein.
0: Ja, im Namen der Stadtverwaltung natürlich, ich nicht persönlich, aber ich werde auch da sein. Ich freue mich, wenn Sie Hallo zu mir sagen.
1: Sehr schön, alles klar. Dann bedanke ich mich, Nicole, für den tollen Veranstaltungstipp.
0: Gerne.

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1: Hallo, hier ist Marlene. Am Sonntag, den 23. August, wird es in Bad Tabaz märchenhaft. Im Kurpark am Winkelhof findet ab 14 Uhr das große Märchenfest statt. Und da ist für Kinder richtig viel los. Es gibt ein buntes Programm mit vielen verschiedenen Figuren und Attraktionen. Mit dabei sind zum Beispiel Clown Hajo und die Heinichhexe Xana. Auch eine Seifenfee und Stelzenläufer sind unterwegs. Und dann gibt es noch König Ratemal. Der zeigt verschiedene Kunststücke mit Bällen, einem Diabolo und sogar auf einem Hocheinrad. Das stelle ich mir ganz schön schwierig vor. Auch auf der Bühne wird es nicht langweilig. Die Zumba Kids zeigen ihre Tänze und sorgen für Musik und Bewegung. Wer selbst kreativ sein möchte, kann beim Kulturacker aus Erfurt mitmachen. Dort können Kinder lernen, wie man einen richtig schönen märchenhaften Wanderstock gestaltet. Außerdem gibt es im Kurpark Möglichkeiten zum Basteln und Malen. Und natürlich darf bei einem Kinderfest auch die Action nicht fehlen. Es gibt eine Hüpfburg, Bungee One, Ponyreiten, ein Karussell und Torwandschießen. Eine Quitschi-Jagd gibt es auch. Was genau sich

0: dahinter verbirgt, müsst ihr wahrscheinlich selbst herausfinden. Und zum Schluss wartet noch ein besonderes Highlight, eine große Feuershow. Für Essen und Trinken ist natürlich ebenfalls gesorgt. Es gibt süße und herzhafte Leckereien aus der Region. Das Märchenfest findet am Sonntag, den 23. August ab 14 Uhr im Kurpark am Winkelhof in Bad Tabarz statt. Also, wenn ihr Lust auf einen Nachmittag mit Märchenfiguren, Spielen, Basteln, Tieren, Musik und ganz viel Action habt, dann schaut doch beim Märchenfest vorbei. Das war ein Veranstaltungstipp von Marlene Herbig im Wartburgradio 96,5 in Eisenach. Ciao!
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Das Wort zur Woche von Ralf Uwe Beck, gelesen aus dem Buch Augenblick nochmal. Vorfahrt auf Rollen. Die Welt soll zu einem besseren Ort für Kinder werden. Das will die Kinderrechtskonvention der Vereinten Nationen. Kinder sollen nicht in Armut aufwachsen, gleiche Bildungschancen haben, unabhängig von Geschlecht oder Herkunft. Sie sollen sich ausleben, mehr mitreden können. Und wo immer es Kollision mit anderen Interessen gibt, gehört Kindern die Vorfahrt. Gut so. Deutschland ist dieser Kinderrechtskonvention nach etlichem Zögern beigetreten. Friede, Freude, Eierkuchen? Mitnichten. Auch in Eisenach begegnen mir jeden Tag Kinder und Jugendliche mit ihren Skateboards. Mitunter sind auch Ältere dabei, aber angefangen haben sie alle als Kinder. Sie brauchen glatte Flächen, Stufen und Kanten, wo sie ihre Tricks üben können. Und einen Skatepark. Sie sind aber auch in der Stadt unterwegs und geraten mit Sicherheitsdiensten aneinander, der Polizei, mit Anwohnerinnen, Autofahrern. Mag sein, dass es auf manche bedrohlich wirkt, wenn in der Fußgängerzone 5 Skater auf einen zurollen. Es ist kaum vorstellbar, ob und wie die jemals wieder anhalten können. Bremsen haben die Bretter ja nicht, aber keine Angst. Skaterinnen und Skater sind sanft wie die Friedenstauben. Sie pflegen untereinander eine Kultur des Respekts. Es gibt keine Vorbehalte gegenüber Kleineren. Alle werden geachtet. Jeder kümmert sich um jeden. Wenn sie losziehen, bleibt niemand zurück. Skaten heißt zu üben, zu scheitern, zu üben, zu scheitern. Und wenn jemand den Trick 732 Mal probiert hat und ihn immer noch nicht steht, gibt es keine Häme, keinen Spott. Wer das nicht kapiert, katapultiert sich selbst aus den Gruppen. Nie wird jemand ausgelacht. Aber alle freuen sich mit und feiern, wenn es beim 733. Mal endlich klappt. So einfach ist das. Aufgeschrieben sind die Regeln nicht. Sie werden einfach gelebt. Skateparks sind Investitionen in Kinder, in eine Gesellschaft, die zusammenhält. Gebt den Skatern endlich Vorfahrt. Das Wort zur Woche, gelesen von Ralf Uwe Beck aus dem Buch Augenblick nochmal. Neue 2-Minuten-Texte, die den Alltag durchkreuzen. Erhältlich ist das Buch im Buchhandel.

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Herzlich willkommen zu Frauengold, dem Magazin hier im Wartburgradio 96,5 für Chancengleichheit, Frauenpolitik und Gleichberechtigung. Am Mikrofon begrüßt sie Ulrike Quendel und es ist Freitag, der 21. August 2026. Ich habe heute so einige Informationen mitgebracht und auch Veranstaltungshinweise und dazwischen Musik, so auch vielleicht ganz gut passend zur Jahreszeit oder überhaupt so zu den einzelnen Vorstellungen von der einzelnen Zuhörerinnen, Zuhörer fürs Wochenende vielleicht, weiß ich nicht, ob das für Sie so passend ist, aber lassen Sie sich einfach überraschen und genießen Sie den Freitag und das kommende Wochenende. Und so ein Einstieg mit Frauengold soll nicht nur informativ sein, sondern auch Freude machen und auch etwas für die Seele sein.

Das Büro für Integration und Chancengleichheit und der Verein Frauen helfen Frauen laden ein zu einem Picknick am Nachmittag für Frauen. Das Picknick am Nachmittag für Frauen findet statt am Donnerstag, den 27. August, also in der kommenden Woche, ab 16.30 Uhr im Nachbarschaftszentrum in der Goethestraße 10 in Eisenach. Es wird nicht nur miteinander gegessen und geschwatzt und sich ausgetauscht in einer entspannten Atmosphäre, sondern es gibt auch ein Thema. Und zwar ist die Veranstaltung überschrieben mit sicher online unterwegs. In der Ankündigung heißt es, Smartphones ermöglichen digitale Gewalt und Missbrauch durch Kontrolle und Überwachung. Frauen in belastenden Beziehungen werden oft über Apps wie WhatsApp und andere kontrolliert und wissen häufig nicht, wie sie ihre Privatsphäre schützen können. In einem interaktiven Kurzvortrag zeigt Melanie Kwiatkowski praktische Schutzmöglichkeiten in WhatsApp. Alles wird Schritt für Schritt erklärt und direkt gezeigt. Die Teilnehmerinnen können diese Einstellung mit dem eigenen Smartphone live ausprobieren. Es wird darum gebeten, dass alle vorher zu Hause die Akkus laden, ihre Mobilgeräte. Zusätzlich informiert die Referentin über typische Internetbetrugsmaschen wie gefälschte Online-Shops und gibt praktische Tipps, wie wir uns davor schützen können. Im Anschluss beim Picknick dann ist Zeit für Fragen rund um WhatsApp und digitale Sicherheit. Das Picknick ist als Mitbringbuffet organisiert, das heißt, jede Teilnehmerin bringt etwas zu essen mit. Getränke stellt das Organisationsteam, nämlich der Verein Frauen helfen Frauen und das Büro für Integration und Chancengleichheit in der Stadtverwaltung Eisenach. Die Veranstaltung findet statt am kommenden Donnerstag, den 27. August 2026 ab 16.30 Uhr.

Sie hören das Wartburgradio 96,5 und schön, dass Sie die Sendung Frauengold eingeschaltet haben heute am Freitag, dem 21. August. Waren Sie schon mal im Hennebergischen Museum Kloster Vesra? Dort wird seit Mai und noch bis zum 1. November eine Ausstellung gezeigt, die zum Thema Frauen in der Landwirtschaft konzipiert wurde. Sie trägt den Titel Ungesehen – Frauen in der Landwirtschaft. Im Mittelpunkt der Ausstellung steht die Lebens- und Arbeitswelt von Frauen. Es gibt Fotos, Erzählungen und Objekte und so wird die weibliche Lebens- und Arbeitswelt dargestellt und gezeigt, wie Frauen die Landwirtschaft in der Vergangenheit prägten und heute noch prägen. So finden die Geschichten der Frauen Sichtbarkeit und ihre Leistung Anerkennung. Ein Besuch lohnt sich. So heißt es oder auf der Internetseite des Landesfrauenrates Thüringen. Und vielleicht können Sie den Ausstellungsbesuch gleich noch mit einem Ausflug verbinden und Kloster Vesra auch kennenlernen. Und vielleicht gibt es im Hennebergischen Museum noch andere interessante Ausstellungen. Also die Ausstellung Ungesehen, Frauen in der Landwirtschaft im Hennebergischen Museum Kloster Vesra wird noch gezeigt bis zum 1. November diesen Jahres.

So, jetzt noch eine Veranstaltungsankündigung in Frauengold. Und zwar schon ein Ausblick auf September. Im September findet wieder ein interkulturelles Mitmach- und Mitbringfrühstück für Frauen statt, nämlich am Donnerstag, den 24. September von 9 bis ungefähr 11 Uhr im Haus der Vereine im Rotkreuzweg 1 in Eisenach. In der Ankündigung heißt es, unter dem Leitmotiv "Dafür" wird im Rahmen der bundesweiten interkulturellen Woche, die in diesem Jahr vom 27. September bis 4. Oktober stattfindet, ein Symbol für Zusammenhalt, Demokratie, Dialog und kulturelle Vielfalt gesetzt. Und deswegen wird bei dem Frauenfrühstück wird es um zentrale Fragen zum Thema Demokratie gehen. Was bedeutet sie? Wie erleben wir sie im Alltag? Welche Staaten sind demokratisch, welche nicht? Wie haben wir Demokratie schon erlebt? Vielleicht im eigenen Herkunftsland oder in anderen Ländern? Was wünsche ich mir für die Zukunft der Demokratie in Deutschland? Das ist das Thema des interkulturellen Mitmach- und Mitbringfrühstücks. Und das Frühstück lebt natürlich davon, dass jede Teilnehmerin ein typisches Frühstücksgericht aus ihrer Heimat mitbringt. So entsteht ein buntes, gemeinsames Buffet, das die kulturelle Vielfalt sichtbar macht. Das Organisationsteam, das besteht aus dem Büro für Integration und Chancengleichheit in der Stadtverwaltung Eisenach und dem Verein Frauen helfen Frauen, stellt Tee, Kaffee und Wasser bereit. Die Veranstaltung oder zu der Veranstaltung sind alle Frauen eingeladen, die Interesse am interkulturellen Austausch und an Gemeinschaft haben. Eine vorherige Anmeldung ist nicht erforderlich. Und wer jetzt Lust bekommen hat, muss sich einfach nur im Kalender notieren. 24. September, 9 bis 11 Uhr im Haus der Vereine, Rotkreuzweg 1 in Eisenach. Da findet das interkulturelle Mitmach- und Mitbringfrühstück für Frauen statt.

So, bisher ging es ja in Frauengold in den Informationen und Beiträgen eigentlich ganz angenehm zu. Veranstaltungseinladungen, Ausstellungseinladungen. Aber nun wird es gleichstellungspolitisch wieder sehr, sehr ernst. Wer denkt, dass eine gewisse, mindestens rechtspopulistische, aber in Teilen auch schon in etlichen Bundesländern vom Verfassungsschutz beobachtete Partei wegen rechtsextremen Bestrebungen die einzige wäre, die gegen Chancengleichheit, Inklusion, Gleichstellung von Frauen und Männern ankämpft und versucht, Tatsachen durch entsprechende Gesetzesentwürfe und Anträge zu schaffen, so wie zum Beispiel in Thüringen, dass der Antrag zur Abschaffung der Verpflichtung, Gleichstellungsbeauftragte in Kommunen ab 20.000 Einwohnerinnen und Einwohnern zu stellen, ist ja noch nicht vom Tisch. Es gibt noch eine zweite Lesung im Landtag. Wer also denkt, dass nur diese Partei so etwas macht, nämlich die AfD, der soll mal ganz schnell gucken, was sonst noch so im Land passiert. Und es ist immer die Rede von der Brandmauer und ohne notwendigen Grund wird die sogenannte Brandmauer schon vielfältig von der CDU eingerissen. Und das aktuelle Beispiel ist in Baden-Württemberg. Und hier wird in einem Kreis, nämlich im Hohenlohe-Kreis, durch den Kreistag werden Tatsachen geschaffen und egal, ob es Gesetze gibt, die etwas anderes vorschreiben, es wird eben auch gegen bestehende Gesetze verstoßen. Vor einigen Tagen hat die Landesarbeitsgemeinschaft Gleichstellung Kommunal in Baden-Württemberg öffentlich gemacht, dass im Hohenlohe-Kreis der Kreistag beschlossen hat, die beauftragten Stellen ersatzlos zu streichen, darunter auch die Gleichstellungsarbeit. Damit verstößt er gegen geltendes Landesrecht. Allerdings der CDU-Fraktionsvorsitzende im Landtag, Tobias Vogt, begrüßt diesen Kurs und verweist dabei auf den im Koalitionsvertrag vereinbarten Bürokratieabbau. So heißt es in der Medienveröffentlichung der LAG Gleichstellung Kommunal in Baden-Württemberg. Und die LAG, also die Landesarbeitsgemeinschaft, hält dagegen, wer sich auf den Koalitionsvertrag beruft, muss ihn auch vollständig ernst nehmen. Denn im Koalitionsvertrag in Baden-Württemberg haben die Grünen und die CDU sich auch darauf verständigt, strukturelle Benachteiligung konsequent abzubauen und das Chancengleichheitsgesetz auf Grundlage der vorliegenden Evaluation zu modernisieren. Die Landesarbeitsgemeinschaft in Baden-Württemberg unterstreicht, Frauenrechte sind kein Bürokratieposten und der Koalitionsvertrag ist kein Wunschkonzert, aus dem man sich nur die Punkte herausgreifen kann, die gerade passen. Die von Vogt verwendeten Begriffe von Stellen ohne Nutzen und sinnloser Bürokratie weisen wir für die kommunale Gleichstellungsarbeit entschieden zurück. Gleichstellungsbeauftragte erfüllen einen gesetzlichen Auftrag, der sogar im Grundgesetz verankert ist. Gleichstellung ist unverhandelbar. Dabei war die CDU selbst vor der Landtagswahl noch deutlich. Dem Netzwerk Gleichstellung in Baden-Württemberg teilte sie mit, das Chancengleichheitsgesetz wirke grundsätzlich, reiche aber nicht aus. Es brauche stärkere Steuerung, bessere Umsetzung und ergänzende Maßnahmen. Daran muss sich die CDU jetzt messen lassen. Die Landesarbeitsgemeinschaft Gleichstellung Kommunal in Baden-Württemberg fordert deshalb, das Chancengleichheitsgesetz muss jetzt mit dem klaren Ziel, Gleichstellung vor Ort zu stärken, fortgeschrieben werden. Gemeinsam mit den kommunalen Gleichstellungsbeauftragten. Und dieser politisch forcierte Stellenabbau, so weiter in der Stellungnahme im Hohenlohe-Kreis, steht in einem bundesweiten Kontext, der alarmieren muss. Die Finanzierung des Gewalthilfegesetzes

Gesetzes bleibt bis 2027 ungesichert. Kommunen ziehen sich bereits aus der Finanzierung von Frauenhäusern zurück. Der Deutsche Frauenrat spricht von unterlassener Hilfeleistung. Gleichzeitig drohen Alleinerziehenden, die ohnehin überdurchschnittlich von Armut betroffen sind und von denen mehr als 8 von 10 Frauen sind, mit der geplanten Kürzung des Unterhaltsvorschusses weitere Einschnitte. Auch die geplante Aufweichung der täglichen Höchstarbeitszeit trifft vor allem Beschäftigte mit fester Betreuungs- und Pflegeverantwortung, nach wie vor überwiegend Frauen. Wer unter diesen Bedingungen auch noch kommunale Gleichstellungsstrukturen abbaut, entzieht Frauen und ihren Kindern an mehreren Fronten gleichzeitig den Boden und schwächt Schutz, Prävention und Demokratie genau dort, wo sie konkret wirksam werden müssen, nämlich vor Ort. In Baden-Württemberg gibt es ein Chancengleichheitsgesetz und das verpflichtet alle Kommunen und Landkreise mit mehr als 50.000 Einwohnerinnen und Einwohnern zur Bestellung einer hauptamtlichen kommunalen Gleichstellungsbeauftragten. Im Bundesvergleich sind die Beteiligungsrechte, fachliche Unabhängigkeit und Durchsetzungsmöglichkeiten kommunaler Gleichstellungsbeauftragte in Baden-Württemberg unzureichend ausgestaltet.

Sie hören Frauengold, das Magazin für Chancengleichheit, Gleichberechtigung und Frauenpolitik hier im Wartburg-Radio 96,5. Ja, die Bundesarbeitsgemeinschaft der kommunalen Frauenbüros und Gleichstellungsstellen hat sich gestern natürlich auch nochmal zu dem Skandal im Hohenlohe-Kreis geäußert und stellt nochmal fest, dass das ein klarer Verstoß gegen das Landesgleichstellungs- und das Grundgesetz ist. Die Medieninformation heißt, Hohenlohe-Kreis schafft Gleichstellungsbeauftragte ab, klarer Verstoß gegen das Landesgleichstellungs- und das Grundgesetz. Und in der Pressemitteilung heißt es, wir sind entsetzt über den Beschluss des Kreistages, unter anderem die Stellen für Gleichstellungsbeauftragte ersatzlos zu streichen. Das, was die AfD in Thüringen regelmäßig fordert und bisher im Landtag immer wieder scheitert, setzt die CDU in dem baden-württembergischen Hohenlohe-Kreis durch. Unter der fadenscheinigen Behauptung des Bürokratieabbaus legt sie die Axt an demokratische Infrastruktur. Die Ungerechtigkeiten gegenüber Frauen und Gewalt gegen Frauen öffentlich macht und strukturell bekämpft. In Zeiten, in denen Gleichstellung noch lange nicht erreicht ist, schwächt sie damit ein wichtiges gleichstellungspolitisches Instrument und torpediert den Verfassungsauftrag. Und der lautet, der Staat fördert die tatsächliche Durchsetzung der Gleichberechtigung von Frauen und Männern und wirkt auf die Beseitigung bestehender Nachteile hin. So steht es im Artikel 3 Absatz 2 unseres Grundgesetzes. In der Medieninformation der Bundesarbeitsgemeinschaft ist weiter nachzulesen, Frauen verdienten 2025 in Deutschland im Schnitt pro Stunde durchschnittlich 4,24 Euro weniger als Männer. Die Alterseinkünfte von Frauen waren 2025 im Schnitt fast 37% niedriger als die von Männern und knapp 30% der Alleinerziehenden zu fast 85% Mütter sind armutsgefährdet. Noch immer gibt es zu wenige Frauen in Führungspositionen in den Räten, Kreistagen und dem Bundestag. Überwiegend Männer entscheiden noch immer über die Belange von Frauen, ohne deren Realitäten zu kennen oder zu berücksichtigen. Auch im Kreistag von Hohenlohe, wo die Abschaffung von Gleichstellungs- und anderen Beauftragten beschlossen wurde, sind weniger als ein Drittel, nämlich 10 von 33 der Abgeordneten Frauen. Allein die explodierenden Zahlen von Gewalt an Frauen, Femizide, sexualisierte Übergriffe, Frauenhass und digitale Gewalt machen deutlich, wie wichtig die Arbeit von Gleichstellungsbeauftragten auf allen Ebenen unseres Staates ist, insbesondere in den Kommunen. Das hat nichts mit Bürokratie zu tun, sondern mit dem Recht auf Gleichstellung. Gerechtigkeit und Unversehrtheit auch für Frauen. Die Bundessprecherin der Bundesarbeitsgemeinschaft Constanze Morgenroth sagt, Bürokratieabbau kann Gesetze vereinfachen oder überflüssige Verfahren beseitigen. Er kann aber keine gesetzlich vorgeschriebene Aufgabe abschaffen. Für die Erfüllung der gesetzlichen Aufgabe braucht es mehr Stellen, mehr Geld und mehr politische Unterstützung statt Diffamierung und Kürzungen. Und sie sagt weiter, wer trotz der fehlenden Gleichstellung kommunale Gleichstellungsstrukturen abbaut, schwächt Schutz, Prävention und Demokratie genau dort, wo sie konkret wirksam werden müssen, vor Ort. Diese Einschätzung der Landesarbeitsgemeinschaft in Baden-Württemberg teilen wir als Bundesarbeitsgemeinschaft ausdrücklich. Das von der BAG in Auftrag gegebene Rechtsgutachten, die verfassungsrechtliche Gleichstellungsverpflichtung und die Bedeutung der kommunalen Gleichstellungsbeauftragten kommt zu einem eindeutigen Ergebnis. Der Staat ist verfassungsrechtlich verpflichtet, wirksame und institutionell abgesicherte Strukturen zur Förderung der tatsächlichen Gleichberechtigung bereitzustellen. Gesetzliche Regelungen, die bestehende Gleichstellungsstrukturen abschaffen oder ihre Einrichtung in das freie Ermessen der Kommunen stellen, werden diesem Verfassungsauftrag nicht gerecht. Und abschließend heißt es, der Kreistagsbeschluss von Hohenlohe verstößt gegen übergeordnetes Recht im Fall der kommunalen Gleichstellungsbeauftragten, nämlich
den Artikel 3 Absatz 2 Grundgesetz und § 25 Absatz 1 des Chancengleichheitsgesetzes des Landes Baden-Württembergs. Das Regierungspräsidium als Rechtsaufsicht muss diesen Beschluss prüfen, denn der Landkreis erfüllt eine gesetzliche Pflicht nicht.

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So, der Titel war jetzt ein bisschen abrupt zu Ende, aber das macht nichts. Passiert manchmal. 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Ich verabschiede mich jetzt von Ihnen. Die nächste Radiosendung Frauengold hören Sie hier im Wartburg-Radio am 4. September. Bis dahin wünsche ich Ihnen eine gute Zeit. Am Mikrofon verabschiedet sich Ulrike Quendel und vielleicht sehen wir uns ja zum Hoffest am 12. 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

Hallo, liebe Freunde, recht herzlich willkommen. Ja, recht herzlich willkommen zu 2 Stunden Match Spezial heute am Donnerstagabend.

Ich hoffe, es geht euch allen gut und ihr habt die größte Hitze und hier im Raum Eisenach auch das Unwetter gestern ganz gut überstanden, noch gestern Abend. Ne?

ich freue mich auf jeden Fall, dass ihr dabei seid und wünsche euch im 25. Jahr, ja, so lange senden wir hier schon. Das Wortburgradio wird dieses Jahr 25 Jahre alt und ja, ich bin auch schon fast so lange dabei, auch mit dieser Sendung hier, und ich wünsche euch auf jeden Fall viel Spaß und gute Unterhaltung.

Heute vor 30 Jahren starb Rio Reiser im Alter von nur 46 Jahren, Leute. Der König von Deutschland. Ha, der war von 1970 bis 1985 auch Sänger von Ton, Steine, Scherben, Berliner Band. Ne? Außerdem schrieb er die meisten Texte für die Band. Seine bekanntesten Songs damals, oder ja, einer seiner bekanntesten Songs damals bei Tonsteine Scherben war noch Mach kaputt, was euch kaputt macht. Finde ich sehr interessant. Hat vielleicht heute auch noch seine Gültigkeit. Nein, ich will nicht aufrufen zur Revolution oder so, Gottes Willen. Aber es war ein guter Mann damals. Ne? Also Berlin leidet ja auch heute. Die sind ja jetzt 30 Jahre ohne Rio Reiser. Ja, und noch bei Tonsteine Scherben hat er ja, wie gesagt, Mach kaputt, was euch kaputt macht, geschrieben und auch gespielt, ja. Und natürlich König von Deutschland, alles Lüge und auch Junimond als Solokünstler. Da hat er auch solche großen Hits gehabt und Junimond haben wir eben gerade gehört, ne? Toller Song, wie ich finde, immer noch. Unvergessen. Rio Reiser. So, Freunde, was machen wir denn heute eigentlich in der Sendung? Match Spezial ist ja immer so was Spezielles, auch an Musik sowieso. Und ich habe mir gedacht, da vor 14 Tagen die Sendung so gut ankam bei euch, ja, ich habe viele Anrufe gehabt für einen Donnerstag auf jeden Fall, die alle gesagt haben, tolle Musik gewesen und so. Und dann habe ich dann gedacht, setze ich diese Reihe mal fort, ja, dass wir nämlich Musik spielen, die sich, wenn irgendwie verbinden lässt, dann auch verbindet und sei es denn durch den Titel oder den Interpreten oder den Inhalt des Songs, ja. Und da haben wir das letzte Mal aufgehört mit Elton John. Man muss ja jetzt schon sagen, Sir Elton John. Und das, was wir da gehört haben, war zum Schluss der Rocket Man. I think it's gonna be a long, long time.

Ja, das ist abgerauscht, Elton John, ne? Rocket Man, I think it's gonna be a long, long time. Ja, und da ist mir nichts Besseres eingefallen als Love Like a Rocket, ja. Von wegen Rocket Man. Love Like a Rocket ist ein Titel von Bob Geldof. Ne? Den habe ich ja neulich mal im Fernsehen gesehen. Ne? Ist auch schon, also jetzt will die Liebe nicht mehr wie eine Rakete abgehen hier, sondern ist auch schon ein älterer Herr geworden jetzt mittlerweile. Ne? Jetzt Bob Geldof, Love Like a Rocket.

Hier ist mein Spezial am Donnerstag im Wartburg Radio 96.5 aus Eisenach und ich bin froh, dass ihr dabei seid. Und es ist wieder so eine spezielle Sendung, ne? Weil wir jetzt letzte Mal hatten wir ja schon versucht, mal so, war so eine Idee von mir, mal so Titel zu nehmen und aneinander zu reihen, die zusammen passen könnten, aufgrund des Textes, aufgrund des Titels, dass da irgendwie ein Wort drin vorkommt, was da auch, oder irgendeinen Sinn, ja. Manchmal ist es ein bisschen weit hergeholt, ja. Nach Love Like a Record, Love Like a Man spielen zu wollen von 10 Years After. Aber war auf jeden Fall auch ein schöner Titel damals und passt auch zu mir und auch in die Sendung und vielleicht auch zu euch. Wenn ihr natürlich wollt, könnt ihr heute Abend, am Donnerstagabend, auch bei mir hier anrufen und in die Sendung live eingreifen und euch da einen Titel überlegen, der vielleicht zum Beispiel nach Love Like a Man passen würde. Ja? Ruft ganz einfach hier an unter 03691 88 88 44.

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Auch ein ganz schönes Brett hier, ne? Von Bryan Adams. Run to you. Jetzt müssen wir irgendwas mit you haben, ne? um besser aneinander reinzukommen. Ich hab was. Ein bisschen Motown-Sound jetzt, ja? Nach Run to you von Bryan Adams. You keep running away, the Four Tops.

Ah, da freut sich der alte Mann hier, ne? Nach den Four Tops. You keep running away. Nichts Schöneres gefunden als Break Away von den Beach Boys. Ja, aus dem Jahre 1969 übrigens die Musik, ne? Und ich gebe mir gerade Mühe, hier so die Titel aneinander zu reihen, ne? Die dann irgendwie vom Inhalt her, beziehungsweise vom Titel her oder vielleicht auch von der Band her, mit Wortspielen zusammenpassen. Ne? Ich hätte da noch einen jetzt von wegen Break. Ne? Break Away hat man jetzt von den Beach Boys. Ich habe jetzt noch die Doors mit Break On Through. Ja, hier ist Match. Die Sendung heißt Match Spezial am Donnerstag. Ganz speziell. Yeah.

Wow, das war wieder eine schöne Mucke jetzt für mich. Muss ich wirklich sagen. Break on Through mit den Doors und vergessen Jim Morrison. Ja, und den Herrn Manzarek haben wir jetzt nochmal in den Keyboards gehört. Richtig schön, richtig schön, richtig schön. Through the Storm ist der nächste Titel. Elton John zusammen mit Queen of Soul, Aretha Franklin.

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2: Oh, yeah. Aretha Franklin und Sir Elton John, Through the Storm. Wir reihen ja gerade so ein bisschen Titel ineinander, wieder das zweite Mal jetzt hier bei Match Spezial am Donnerstag. Die Sendung habt ihr eingeschaltet im Wartburg Radio 96.5 aus Eisenach. Was haben wir bis jetzt gemacht? Ja, an Elton John. Mit Elton John haben wir angefangen. Vorher hat man natürlich an Rio Reiser erinnert, 30. Todestag heute. Aber Elton John, den haben wir das letzte Mal gespielt mit Rocket Man. Und anschließend, um es ein bisschen zu verknüpfen, Bob Geldof von The Love Like a Rocket, von wegen Rocket Man. Und anschließend kam dann 10 Years After mit The Love Like a Man, gefolgt von The Little River Band und Man on the Run. Daraufhin habe ich nichts Besseres gewusst, als Run to You von Bryan Adams zu spielen und You Keep Running Away von den Four Tops, gefolgt von Break Away von den Beach Boys und The Doors mit Break On Through. Eben gehört haben wir noch Aretha Franklin und Elton John mit Through the Storm. Was könnte man jetzt nehmen, ne? Ich würde mal sagen, wir nehmen mal die Purple. Den Titel Storm. Ja, von Through the Storm. Nehmen wir den Titel Stormbringer jetzt. Das sind wirklich die Purple hier. Nicht zu fassen.

Die Purple Stormbringer. Ja, was macht man nach so einem Titel, ne? Nach Stormbringer, was kann man da bringen? Ich hoffe, die Sendung kriegt gleich wieder Niveau. Ja, habe ich mal ein bisschen suchen müssen hier, aber ich habe was gefunden. Ganz interessant nebenbei, ja, Mars, the Bringer of the War. Von wegen Bringer, Stormbringer. Mars, the Bringer of the War. Das war eine Nummer von Emerson, Lake and Powell. Ja, der... Nee, ihr habt richtig gehört, nicht? Emerson, Lake and Powell, das war der klägliche Versuch, Emerson, Lake and Palmer wieder zu beleben. Keith Emerson und Sänger, Bassist und Gitarrist Craig Lake nahmen sich Rainbow und Whitesnake-Schlagzeuger Cozy Powell dazu und brachten nach ihrer Gründung im Februar 1986 dann ein einziges Album auf den Markt, aus dem dieses Stück stammt. 1986 war dann auch schon das Jahr der Trennung. Sie machten klassischen Progressivrock und manchmal auch Adaptionen klassischer Werke, wie hier bei Mars, the Bringer of the War. Original aus der Suite Die Planeten von Gustav Holst. Gustav Holst war ein Komponist, ne, und hat das ganze Ding 1916 verfasst. Und genau das hören wir uns jetzt mal an. Ne? Klingt zunächst ganz vernünftig, aber es ist doch nur so ein bisschen wie nachgemacht. Ne? Also nicht umsonst. Es ist nicht schlecht, aber hört mal rein. Master Bringer of the War.

Amazon Lake and Powell, Mars, the Bringer of the War. Was für ein Epos, ne? Mars ist ja laut der römischen Mythologie auch der Gott des Krieges, ne? Deswegen haben die gesagt, Mars, the Bringer of the War. Um gleich mehrere Kriege geht es im Song von Billy Joel, der gleich folgen wird. Gleich in der ersten Strophe ist Billy in Billy Joels Song Leningrad. Die Winterschlacht zwischen Verbänden der Roten Armee und der Wehrmacht an der Ostfront des Zweiten Weltkrieges, die vom 14. Januar bis zum 1. März 1944 andauerte, gemeint. Ja. Und es folgen dann noch die Beschreibung dreier weiterer Kriege, aber ich will euch mal so ein bisschen vorlesen aus der ersten Strophe. Ja. Victor wurde im Frühling 44 geboren und sah niemals seinen Vater wieder. Ein Kind der Opfer, ein Kind des Krieges, ein weiterer Sohn, der nach Leningrad keinen Vater mehr hatte. Den Rest des Textes schaut doch bitte mal nach im Internet oder ihr hört jetzt hier zu bei Leningrad von Billy Joel. Vielleicht könnt ihr euch den Text, den weiteren Text dann auch von der KI übersetzen lassen. Auf jeden Fall. Jetzt viel Spaß mit Billy Joel.

Und da sind wir schon mitten in der zweiten Stunde drin von Match Spezial am Donnerstag. Wir reihen Titel aneinander. Ne? Thema Krieg hatten wir eben, das zieht einen runter. Verlassen wir jetzt auch das Thema Krieg. Aber noch nicht Leningrad. Nein, ich habe da noch was für euch. Ne? Nathalie aus Leningrad. Hier ist Udo Lindenberg.

Ah, da muss sie jetzt noch sein, ne? Natalie aus Leningrad, Udo Lindenberg. Komm her, einen darf ich noch, ne? Ganz unverfänglich jetzt Leningrad Cowboys mit Those Were the Days. Das kennen wir alle von Mary Hopkin, ja.

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Oh ja, Leningrad Cowboys, ne? Durch sie wurde Russendisco zum geflügelten Wort sozusagen. Ja, those were the days, oder war es vielleicht auch one of these days? Hier ist Pink Floyd, ja.

Pink Floyd, One of These Days, oder sind es vielleicht doch die früheren Zeiten, die Old Days? Das hier ist Musik von Chicago.

Ah, ich liebe Blasmusik hier, auch wenn sie von Chicago kommt und nicht von Ernst Molchow. Old Days, das war das letzte Stück, was wir hier gehört haben. Wir reimen ja gerade wieder in dieser Sendung Match Spezial am Donnerstag Titel aneinander, die zusammenpassen sollten, ja, vom Thema oder vom Titel her oder wenigstens die Band sollte dann so heißen. Die nächste Band wie der vorhergehende Titel oder so vielleicht, ja. Haben wir alles schon gehabt hier. Old Days haben wir zuletzt gehört von Chicago. Davor war Pink Floyd dran mit One of These Days. Leningrad Cowboys haben wir gehabt mit Those Were the Days. Und vorher Udo Lindenberg mit Natalie aus Leningrad. Davor natürlich den Titel Leningrad von Billy Joel. Ja, da war das Thema Krieg. Weil vorher hatten wir ja Emerson, Lake and Powell gespielt mit Mars, the Bringer of the War. Und davor war Stormbringer von wegen Bringer, ne? Mit die Purple. Und davor haben wir Elton John und Aretha Franklin gehört. Through the Storm. Doors waren dann dran mit Break on Through. Wegen Through the Storm hinterher. Ne? The Beach Boys haben wir gehört mit Break Away. Wegen Break on Through, ne? Vorher hatten wir die Four Tops mit You Keep Me. Ja, Quatsch, You Keep Running Away. Ja. Brian Adams davor von wegen Running. Run to You. Ja. Little River Band, die war auch dabei mit Man on the Run. Wegen 10 Years After, die wir da vorgespielt haben. Love Like a Man. Fast am Anfang, Bob Geldof, Love Like a Rocket, wegen dem Titel, den wir das letzte Mal als letztes gespielt haben, Rocket Man, I Think It's Gonna Be a Long, Long Time mit Elton John. So, jetzt sind wir bei den Tagen, ja. Bevor jetzt Eric Clapton und B.B. King von den guten alten Zeiten schwärmen, Days of Gold. Ja, da müssen wir uns gleich mal jetzt, ach komm her, wir spielen den Titel jetzt erstmal. Den machen wir jetzt erstmal, genau. Days of Gold, ja, die guten alten Zeiten. It's Blues Time, Leute.

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Ja, nachdem die alten Bluesbarden hier, Eric Clapton und B.B. King, von den guten alten Zeiten, Days of Old, geschwärmt haben, habe ich mir erlaubt, jetzt mal die Beatles zu spielen. Ja, Days of Old, Old Brown Shoes. So ist dieser Titel. Genommen habe ich das aus der Past Masters CD 2 von den Beatles. Ne? Manchmal habe ich auch ein Loch im Schuh. So wie bei Traffic. Hole in my shoe. Ja, so ein paar richtige Oldies, die müssen auch sein. Ne? Das ist Musik aus dem Jahre 67. Schön, dass ihr dabei seid.

Siehste, Loch im Schuh. Und da ist mir gerade mal eingefallen, Mensch, einen zum Thema Schuhe hätte ich ja auch noch. Den kann ich jetzt noch spielen, ne, weil ich noch ein bisschen Zeit habe, ja, bevor wir dann zum Loch in meiner Seele kommen. Hole My Soul von Aerosmith spiele ich euch jetzt noch. Brooke Benton mit Shoes. Ah, das ist interessant. Das ist sehr interessant hier. Das sind die Schuhe, die immer wieder zu ihr laufen wollen, wenn er sie anzieht. Ja, ist das nicht auch gut so? Hi, ja. Yeah.

der Mann, der A Rainy Night in Georgia gesungen hat hier. Brooke Brandon. Brandon heißt der Mann. Brooke Brandon. Ah, Shoes. So, jetzt von den Shoes und dem Loch im Schuh weg, ja, zu dem Loch in meiner Seele hier sind Aerosmith.

Ja, ja. Aerosmith. Hole in my soul. Das Ding hier, das heißt Soul Finger. Von den Barkeys, der Begleitband von Otis Redding. Die ganz alten Hasen werden sich vielleicht noch erinnern hier. Das war immer auf Radio Luxemburg abends der Beginn, ich glaube, des holländischen Programms. Ne? Ja, der Holländer hat immer gesagt, der holländische Sorge 208 auf volle Kracht. 208, das war 208 Meter, das war die Mittelwelle, in der diese Sendung stattfand. Wie lustig.

Ja, kurz vor der Schluss, vom Schluss der Sendung kommen wir noch. Also zwei Titel habe ich noch, ne? Ist klar. Vom Soulfinger kommen wir noch zum Fingernail Moon. Ja? Das ist dieses kleine Ding hier, wo der Fingernagel beginnt, ja, im Nagelbett. Dieser kleine, wie so ein Halbmond sieht das aus, eine helle Stelle. Das ist ein Song, den hat Annie Lennox gemacht. Hört mal rein hier. Fingernail Moon. Was für ein guter Song, finde ich.

0: Das war's dann fast für heute, ne? Fingernail Moon mit Annie Lennox und das war wie immer eine Sendung von Herzen und von Matthias Wurmel aus Eisenach. Ich hoffe, der letzte Titel passt dann auch noch ganz genau, ne? Denn Fingernail Moon, brauche ich nur noch den Moon Dance aufzulegen. Hier ist Van Morrison.
1: Wo ist er?
0: Hier. Macht's gut, bleibt gesund, bis zum nächsten Mal in 14 Tagen. Tschüss.

0: Mut eins mit Van Morrison. Ne? Also die Takte zählen kann ich noch, aber wenn es um die Sekunden geht, manchmal, da verhaspel ich mich immer. Ne? Was ich euch noch sagen wollte, bleibt ruhig dran. Ne? Es geht weiter im Programm hier beim Wartburg Radio 96.5 aus Eisenach. Das habt ihr nämlich eingeschaltet. So, und jetzt ist wirklich gleich Schluss. Noch ein Jingle gefällig? Ja, gell?
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0: Macht's gut, bis bald, euer Mitch.
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1: Hallo, hier ist Marlene. Am Sonntag, den 23. August, wird es in Bad Tabatz märchenhaft. Im Kurpark am Winkelhof findet ab 14 Uhr das große Märchenfest statt. Und da ist für Kinder richtig viel los. Es gibt ein buntes Programm mit vielen verschiedenen Figuren und Attraktionen. Mit dabei sind zum Beispiel Clown Hajo und die Heinichhexe Xana. Auch eine Seifenfee und Stelzenläufer sind unterwegs. Und dann gibt es noch König Ratemal. Der zeigt verschiedene Kunststücke mit Bällen, einem Diabolo und sogar auf einem Hocheinrad. Das stelle ich mir ganz schön schwierig vor. Auch auf der Bühne wird es nicht langweilig. Die Zumba-Kids zeigen ihre Tänze und sorgen für Musik und Bewegung. Wer selbst kreativ sein möchte, kann beim Kulturacker aus Erfurt mitmachen. Dort können Kinder lernen, wie man einen richtig schönen märchenhaften Wanderstock gestaltet. Außerdem gibt es im Kurpark Möglichkeiten zum Basteln und Malen. Und natürlich darf bei einem Kinderfest auch die Action nicht fehlen. Es gibt eine Hüpfburg, Bungee One, Ponyreiten, ein Karussell und Torwandschießen. Eine Quitschi-Jagd gibt es auch. Was genau sich dahinter verbirgt, müsst ihr wahrscheinlich selbst herausfinden. Und zum Schluss wartet noch ein besonderes Highlight, eine große Feuershow. Für Essen und Trinken ist natürlich ebenfalls gesorgt. Es gibt süße und herzhafte Leckereien aus der Region. Das Märchenfest findet am Sonntag, den 23. August ab 14 Uhr im Kurpark am Winkelhof in Bad Tabatz statt. Also, wenn ihr Lust auf einen Nachmittag mit Märchenfiguren, Spielen, Basteln, Tieren, Musik und ganz viel Action habt, dann schaut doch beim Märchenfest vorbei. Das war ein Veranstaltungstipp von Marlene Herbig im Wartburgradio 96,5 in Eisenach. Ciao!
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1: Die Fledermaus. Der allgemeinsprachliche Name Fledermaus geht auf das Althochdeutsche zurück und ist seit dem 8. Jahrhundert belegt. Fledermäuse zählen zu den Kulturfolgen, da sie zum Teil in menschlichen Behausungen nisten und in der Abenddämmerung, zum Teil im Schein von Straßenlaternen, manchmal sogar bei geöffneten Fenstern, in Wohnräumen, im Schein einer Lampe nachtaktive Fluginsekten aus der Luft fangen. Ihre Gefährdung geht vor allem von der Zerstörung ihrer Lebensräume aus, etwa durch die Sanierung von Altbauten und die Versiegelung von potenziellen Schlafplätzen, durch die Vernichtung von Insektenlebensräumen, durch die Zerstörung von Totholzbeständen und die Vergiftung mit Insektenschutzmitteln und Holzschutzfarben. Nicht mehr ganz so selten sind das große Mausohr, die Zwergfledermaus, der große Abendsegler und die Wasserfledermaus. Mausohrfledermausweibchen bilden im Sommer große Wochenstuben auf Dachböden, wo sie gemeinsam ihre Jungen gebären und aufziehen. In Deutschland fand man bis April 2013 17 verunglückte Fledermausarten. Betroffen sind vor allem Arten, die im freien Luftraum jagen oder über große Strecken ziehen. Das war ein Beitrag von Elke Ziegler.

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1: Mein Name ist Joana Mannel. Am 17. September findet der Thüringer Engagementtag in Erfurt statt. Aus dem Grund habe ich mich jetzt telefonisch mit Dr. Nils Lange, Geschäftsführer der Thüringer Ehrenamtsstiftung, verabredet. Hallo Dr. Lange.
2: Hallo.
1: Ja, meine erste Frage ist natürlich, wer vielleicht noch nichts vom Thüringer Engagementtag gehört hat. Ganz einfach erklärt, was ist denn der Thüringer Engagementtag?
2: Das ist ein Thementag für freiwillig ehrenamtlich Engagierte und Menschen, die mit Engagierten arbeiten. Da geht es um die Themen, die heutzutage das Ehrenamt und das Engagement beschäftigen. Denn auch sich zu engagieren wird ja heutzutage immer komplexer und komplizierter. Das heißt, man muss mehr wissen. Man muss wissen, wie man Nachwuchs gewinnt für seinen Verein, für seine Projekte. Man muss wissen, wie man Verbündete findet. Man muss wissen, wie man einen vernünftigen Projektantrag schreibt, etc. Und all diese Dinge werden dort in Workshops vermittelt.
1: Und wie sieht denn das Programm explizit aus?
2: Das ist eingerahmt von zwei größeren Veranstaltungen. Das heißt, wir machen das Ganze zusammen auch mit dem Bundesnetzwerk Bürgerschaftliches Engagement, weil genau da auch die Woche des bürgerschaftlichen Engagements stattfindet, wo Thüringen dieses Jahr das Gastland ist. Fangen wir also an mit so einer allgemeinen Vorstellung. Was ist Engagement heute? Es werden einige ihre Aktivitäten vorstellen. Das ist irgendwie auch ganz schön. Und dann haben wir Workshops. Geht es eben um diese ganz verschiedenen Themen von juristischen Themen, wo wir auch die Justiziare von Partnerstiftungen da haben. Gibt es einen Workshop zum Thema Missverständnisse im Vereins- und Gemeinnützigkeitsrecht. Da gibt es was über sozusagen Vereinsrecht ganz allgemein. Dann gibt es einen Workshop über Fundraising. Wie komme ich denn für mein Projekt an Geld? Wie schreibe ich vernünftige Förderanträge? Dann haben wir noch eine sehr schöne Geschichte, wo wir auch etwas intensiver einsteigen wollen, über Organisationsentwicklung im Verein. Wie können sich eigentlich Vereine heutzutage einstellen auf die neuen Herausforderungen organisatorisch? Wie motiviere ich Menschen und so weiter? Und enden dann auch wieder mit einer Podiumsdiskussion zum Thema gemeinsam Zukunft gestalten. Wie kriege ich eigentlich die unterschiedlichsten Akteure zusammen, um sich für oder gegen eine Sache zu engagieren, um ein Projekt umzusetzen etc.? Wie kriege ich eine Initiative mit Unternehmen zusammen etc.? Also so diese große Frage des Engagements, die sich das Bundesnetzwerk Bürgerschaftliches Engagement dieses Jahr gestellt hat.
1: Und gehen wir nochmal ganz kurz zurück zum Programm. Sie haben ja gesagt, es ist sehr vielseitig. Es gibt insgesamt 9 Workshops vom Fundraising über Förderanträge bis hin zu rechtlichen Fragen. Und warum sind denn gerade solche praktischen Themen für Ehrenamtliche so wichtig?
2: Ja, weil, wie ich eingangs sagte, weil eben Engagement komplizierter wird heutzutage. Und ich sage immer, wenn ich früher ein Stadtfest, ein Straßenfest gemacht habe, dann habe ich da einen Tapeziertisch hingestellt, Kaffeekuchen drauf und gut. Und heute brauche ich dafür 3 Genehmigungen aus 4 Behörden. Das heißt also, auch das ganze Umfeld wird komplexer. Und es gibt auch eine Menge mehr Stress. Wir haben zum Beispiel auch einen Workshop über Resilienz im Ehrenamt, was durchaus auch wichtig ist, weil es gibt immer noch dieses Phänomen der Selbstausbeutung bei einigen Aktiven. Also insofern ist es halt die Möglichkeit, sich die Themen rauszusuchen, die einen jetzt gerade mal beschäftigen. Also einen guten Projektantrag zu schreiben, das interessiert immer. Öffentlichkeitsarbeit läuft auch immer, ist auch ein Workshop dabei. Also so das, was sozusagen, was mein Engagement effizienter macht. Sich eben dadurch, dass ich mehr erreiche, natürlich auch wieder mehr Spaß dran habe. Denn wir wissen aus der Engagementforschung, was ist das wesentliche Motiv dafür, dass Menschen sich engagieren? Das ist tatsächlich Spaß. Mhm. Also 60% sagen das.
1: Richtig, das fand ich auch ganz spannend, weil es gibt ja auch einen Workshop, ne, der sich mit der persönlichen Seite des Engagements beschäftigt. Mhm. Und das ist Motivation und Freude. Und ich sage immer ganz einfach, man macht das ja in seiner Freizeit. Und da

0: Ja, das merken wir auch, wenn wir einladen. Also ganz wichtig ist zum Beispiel auch in dieser ganzen Szene, dass nicht jeder versucht, das Rad neu zu erfinden, sondern dass man voneinander auch lernt. Ich sage immer, beim Engagement und in diesen Engagementnetzwerken ist es eben nicht wie in der Schule, wo man fürs Abschreiben eine 6 kriegt, sondern da kriegt man eine 1 dafür, weil es einfach sinnvoll ist, auch Dinge von anderen zu lernen und mitzumachen. Und das geht natürlich kleinräumig auch immer besser, das merken wir auch. Deswegen gibt es auch überall in den einzelnen Gebietskörperschaften und so weiter auch immer solche Netzwerktreffen. Und wir holen das natürlich dann auf Landesebene zusammen, ne? Also sowas wie die Landesarbeitsgemeinschaft der Freiwilligenagenturen etc., dass man voneinander lernt und dass man miteinander Dinge, Projekte vorantreibt, Know-how austauscht und so weiter. Das ist der Kern der Engagementförderung heutzutage, würde ich sagen. Also Geld ist das eine, ist auch wichtig, aber Know-how-Transfer ist eben auch sehr, sehr wichtig.
1: Und der Austausch steht ja beim Thüringer Engagementtag ganz besonders im Mittelpunkt. Und wie wichtig ist denn der persönliche Austausch für ein lebendiges Ehrenamt? Und vor allen Dingen, was können Engagierte voneinander lernen?
0: Sie können lernen, wie man Nachwuchs gewinnt, wie man mit Gremien, wie man mit Vorschriften, wie man mit Bürokratie umgeht. Sie können lernen, wie sie sich selber etwas schützen gegen Selbstausbeutung oder auch Fremdausbeutung. Sie können lernen, wie man auf Menschen zugeht, wie man sein Projekt, wie man sein Programm gut vermarktet, wie man damit an die Öffentlichkeit geht. Das sind alles so Dinge, die zu lernen sind, die auch gar nicht schwer zu lernen sind, aber wo man eben den Austausch für braucht. Und wir haben deswegen auch sehr, sehr große Pausen drin, also Vernetzungspausen, wo man sich dann eben zusammensetzen kann. Ich habe das schon mal gehabt, dass ich so ein Meeting gehabt habe, eben mit auch ganz verschiedenen Leuten, die eine ähnliche Funktion hatten. Und dann war die Sitzung vorbei und die blieben einfach alle sitzen, weil sie immer noch so viel Bedarf an Austausch hatten. Also insofern muss man diesen freien Austausch auch mal ganz, ganz, ganz stark fördern.
1: Für unsere Hörerinnen und Hörer da draußen nochmal, wo finde ich denn jetzt nochmal zusammengefasst alle Infos?
0: Das ist ganz einfach. Wir haben nämlich eine ganz simple Homepage, die heißt www.engagement-tag.de. Und da ist das ganze Programm drauf, aber da kann man sich auch direkt anmelden.
1: Sehr schön. Das Ganze findet ja statt am 17. September. Von wann bis wann ungefähr zeitlich?
0: So programmmäßig geht es um 10 morgens los. Man kann aber vorher auch schon mal langsam eintrudeln und ein Käffchen trinken. Und dann geht es bis 17 Uhr etwa, also mit der Abschlussdiskussion. Dazwischen ist Zeit für Workshops und für Austausch und Mittagessen und so weiter.
1: Ja, und wo genau ist es in Erfurt?
0: Im Kontor, das ist im Norden von Erfurt. Also kommt man aber auch sehr gut vom Bahnhof mit der Linie 5, mit der Straßenbahn hin. Parkplätze gibt es in der Gegend auch. Also das ist schon, das ist wenn man so will, ein Industriedenkmal.
1: Ja.
0: Das ist ein bisschen hübscher als irgendwie so ein geleckter, moderner Seminarraum. Das macht einfach mehr Spaß in sowas.
1: Ja, das hat auch mehr Charme. Kann ich
0: Ja,
1: durchaus
0: genau.
1: nachvollziehen. Wer kann denn alles kommen und muss ich mich dafür anmelden?
0: Ja, man muss sich anmelden und es kostet tatsächlich auch einen kleinen Obolus, nämlich einen Zehner fürs Essen, womit wir gar nicht groß Reibach machen, sondern die Erfahrung sagt, was wenn die Menschen was bezahlt haben, kommen sie auch. Man hat sonst immer diese 30% Schwund. Ne? Ach, ist ja umsonst, ich melde mich da mal an. Ne? Das ist eine gewisse Verpflichtung. Hat letztes Mal, vor 3 Jahren haben wir das zuletzt gemacht, wunderbar funktioniert. Also es gibt da die Möglichkeit, per PayPal oder mit EC oder Kreditkarte zu bezahlen. Dafür gibt es aber auch wirklich lecker Essen, Kaffee und so weiter den ganzen Tag.
1: Sehr schön. Eine letzte abschließende Frage. Was können denn Engagierte vom Thüringer Engagementtag ganz konkret Ihrer Meinung nach für ihre tägliche Vereinsarbeit mitnehmen?
0: Motivation und Know-how. Also Motivation ist ja auch ganz wichtig. Wenn ich mit anderen zusammen bin, mich da austausche, lerne ich was, dann habe ich wieder eine neue Idee. Also mit Ideen wird man auch mitnehmen können, ganz viele.
1: Wunderbar, Herr Dr. Lange, dann bedanke ich mich für das wunderbare Gespräch und ja, viel Erfolg am 17. September beim Thüringer Engagementtag.
0: Vielen Dank. Also wir haben schon eine Menge Anmeldungen, aber ein paar Plätze sind noch frei.
1: Ja. Sehr schön. Dankeschön.
0: Ich danke.
1: Das war ein Interview von Schuana Mandl im Gespräch mit Dr. Nils Lange, Geschäftsführer der Thüringer Ehrenamtsstiftung, zum Thüringer Engagementtag am 17. September 2026 in Erfurt.

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1: Jahre Rittergut Aue und die Feierlichkeiten gehen in die zweite Jahreshälfte. Vom 21. bis zum 23. August wird es am Rittergut besonders unterhaltsam. Zu Gast ist das Wandertheater Campagnier Pas de Deux mit einer außergewöhnlichen Mischung aus Theater, Zirkus und Musik. Los geht es am Freitag, den 21. August um 19.30 Uhr. Was die Besucher an diesem Wochenende erwartet, darüber haben wir mit Marty de Dore gesprochen.
2: Unser Ziel ist es, die jahrhundertealte Gauklerkultur zu beleben und neu zu erleben. Und in unserem Theater gibt es Live-Musik, Theater, Bewegung, Erzählung, eine Prise Slapstick, Akrobatik, Jonglage, sehr, sehr viel Musik und vor allem sehr, sehr viel Humor. Und direkt in unserem Theaterzelt, was auf den verschiedenen Plätzen der Dörfer und Städte aufgebaut wird, ist uns wichtig, dass die Zuschauer für ein paar Stunden eine Welt betreten, in der sie den Alltag komplett vergessen können.
1: Theater, Zirkus und Musik unter freiem Himmel. Die Campagnier Pas de Deux macht auf ihrer Reise Station am Rittergut Aue. Vom 21. bis 23. August können die Besucher in die besondere Welt des Wandertheaters eintauchen und damit gleichzeitig ein weiteres Kapitel des großen Jubiläums 450 Jahre Rittergut Aue erleben. Der Auftakt ist am Freitag, den 21. August um 19.30 Uhr. Also Termin vormerken und vorbeischauen, wenn es am Rittergut Aue heißt, Vorhang auf für die Campagnier Pas de Deux. Mein Name ist Tobias Leister und ich wünsche allen Besucherinnen und Besuchern viel Spaß bei diesem besonderen Veranstaltungswochenende.

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1: Sie hören das Wartburg Radio 96,5 und hier am Mikro ist für Sie Joana Mannel. Und wir haben heute einen ganz besonderen Gast bei uns hier im Studio und zwar Landtagspräsident Dr. Thaddäus König. Schön, dass Sie sich die Zeit genommen haben.
2: Ja, schönen guten Tag und schön, dass ich bei Ihnen sein darf.
1: Gerne. Meine erste Frage ist natürlich, was hat Sie denn heute aus unserer wunderschönen Landeshauptstadt Erfurt zu uns in das westliche Thüringen nach Eisenach geführt?
2: Mir ist als Landtagspräsident wichtig, dass ich nicht nur in Erfurt im Thüringer Landtag bin, sondern dass ich auch die einzelnen Regionen unseres schönen Freistaates besuche. Und heute ist der Besuch in Eisenach auf der Tagesordnung und ich freue mich schon sehr, hier verschiedene Stationen zu besuchen. Heute beim Wartburg Radio beginnt alles. Dann bin ich aber auch zur Eröffnung der Elisabeth-Tafel beim Projekt Tinka noch und im Bürgertreff. Also ganz, ganz vielfältige Stationen heute in Eisenach, auf die ich mich sehr freue.
1: Klingt auf jeden Fall nach einem spannenden Programm für heute. Und Sie haben ja einen, kann man sagen, spannenden beruflichen Weg hinter sich. Wie sind Sie denn in die Politik gekommen und was hat Sie eigentlich motiviert, diesen Weg einzuschlagen?
2: Ich habe ein Berufsleben vor meiner Zeit als Politiker, was mir auch immer sehr, sehr wichtig war. Also für mich war nach der Schule nicht klar, ich will unbedingt irgendwann mal Politiker werden, sondern mir war es wichtig, zu studieren, ein Studium abzuschließen, zu arbeiten. Das war erstmal so, was ich mir gut vorstellen konnte. Und zur Politik kommt man eigentlich auf ganz unterschiedlichen Wegen. Und bei mir war es so, ich habe mich seit meiner frühesten Jugend engagiert, zunächst bei uns in der Pfarrgemeinde, im Jugendgremium. Ich war immer schon im Sportverein aktiv gewesen und diese Arbeit mit Menschen hat mir schon immer Spaß gemacht und sich auch für andere einzusetzen. Und dann irgendwann, ich war 21 Jahre alt, wurde ich angesprochen, ob ich nicht für den Kreistag im Landkreis Eichsfeld kandidieren möchte. Und ich habe dann gesagt, das könnte ich mir vorstellen. Und so bin ich zur Kommunalpolitik dann gekommen. 2004 waren ja dann die Kommunalwahlen und seitdem an gehöre ich auch dem Kreistag im Landkreis Eichsfeld an. Und dass ich heute Mitglied des Landtages bin, war im ersten Moment auch ein kleiner Zufall. Also ich bin 2019 am 6. Januar in den Thüringer Landtag nachgerückt, weil der damalige Landtagspräsident Christian Karius hatte sein Mandat zurückgegeben und zwei vor mir auf der Landesliste hatten ihr Mandat nicht angenommen gehabt und so bin ich als dritter Nachrücker praktisch im Januar 2019 in den Landtag gekommen, hatte dann das Glück, dass mein Heimatwahlkreis der Abgeordnete nicht nochmal angetreten ist und so konnte ich in meinem Heimatwahlkreis, in dem ich lebe, dann auch antreten und konnte dann 2019 bei der Landtagswahl auch 24 das Direktmandat in meinem Heimatwahlkreis gewinnen und auch jedes Mal mit dem besten Ergebnis aller Abgeordneten des Thüringer Landtages und das ist auch so eine Motivation für mich, dass man dann auch in der Zustimmung merkt, das, was man macht, ist gar nicht so verkehrt und es wird von den Menschen mitgetragen. Und das ist, wie gesagt, so ein kurzer Abriss, wie ich zur Politik gekommen bin. Also, dass ich irgendwann mal beruflich in der Politik lande, war mir vor 25 Jahren, als ich Abitur gemacht habe, noch nicht klar gewesen.
1: Ja. Heute sind Sie ja Präsident des Thüringer Landtags und vielleicht fragen sich manche, was macht denn genau ein Landtagspräsident und welche Aufgaben gehören denn explizit zu Ihrem Alltag?
2: Die Aufgaben des Landtagspräsidenten sind sehr, sehr vielseitig. Man sagt immer so schön, der Landtagspräsident vertritt den Thüringer Landtag nach innen und nach außen. So, jetzt muss man das natürlich erklären. Was heißt nach innen und was heißt nach außen? Nach innen ist es so, der Landtagspräsident ist auch Behördenleiter. Also der Thüringer Landtag ist eine Thüringer Behörde, eine Institution, ein Verfassungsorgan auch, also eins der drei Verfassungsorgane und der Landtagspräsident leitet diese Behörde. Das heißt, er hat die Ordnungsgewalt innerhalb des Landtages, er hat aber auch die Personalhoheit letztendlich. Also alles, was im Landtag passiert, muss auch also verwaltungstechnisch im Landtag passiert, muss auch vom Landtagspräsidenten mitbegleitet werden und auch bestimmt werden. Das ist so die Sache nach innen, was die Verwaltung angeht. Man sieht andere Sachen natürlich mehr. Also das ist prädestiniert ist die Sitzungsleitung bei den Landtagssitzungen. Und da ist es so, dass meine Aufgabe ist, dass ich für den ordnungsgemäßen Ablauf der Landtagssitzung, der Plenarsitzung zu sorgen habe. Ich sitze dann vorne auf meinem Präsidentenstuhl, schaue, dass die Tagesordnung eingehalten wird, muss auch mal einschreiten, wenn es zu Komplikationen kommt, wenn sich Abgeordnete nicht an die Geschäftsordnung halten, wenn sie mal einen unflätigen Ausdruck benutzen. Da muss ich zur Ordnung rufen. Das ist auch eine meiner Aufgaben. Und das würde ich alles so beschreiben, so als das Wirken nach innen. Und nach außen ist es so, dass ich natürlich wir haben Ausstellungseröffnungen im Thüringer Landtag, die für eine breite Öffentlichkeit zugänglich sind. Es gibt Gedenkveranstaltungen, wo auch der Landtagspräsident als eins der Verfassungsorgane redet. Ich habe auch Termine zum Beispiel im Rahmen der Landtagspräsidentenkonferenz, wo ich den Freistaat Thüringen vertrete. Da kommen alle Landtagspräsidenten und Präsidentinnen aus Thüringen zusammen, manchmal auch auf europäischer Ebene, wo das stattfindet. Also das ist so die Vertretung nach außen vielfältig. Und ich bin ja heute bei Ihnen. Ja. Und das ist mir halt auch wichtig, dieses nach draußen gehen. Nach außen gehen, mit den Menschen sprechen, zu sagen, hier, das ist euer Landtag und der ist auch nicht nur in Erfurt, sondern ein Teil des Landtages ist in jeder Region hier in Thüringen. Ihr habt eure Abgeordneten vor Ort, die sind Teil des Landtages und deswegen soll der Landtag auch in den einzelnen Regionen wahrnehmbar bleiben. Und deswegen bin ich auch nicht alleine gekommen heute hier nach Eisenach, sondern wir haben unseren Kampagnenbus mit da. Also man kann sich heute hier vor Ort auch über den Thüringer Landtag informieren, über die einzelnen Fraktionen, über Ausstellung, alles, was so im politischen Bereich im Rahmen des Thüringer Landtages passiert.
1: Klingt auf jeden Fall sehr abwechslungsreich, was so Ihre Aufgaben sind.
2: Das ist eigentlich so, muss ich wirklich sagen, das Schönste an dieser Position, dass sie sehr, sehr vielseitig ist. Mhm. Also für mich als jemanden, der vorher im Landtag war, also schon mehr als eine Legislaturperiode, kennt man das politische Geschäft ja. Man ist viel unterwegs und das ist eigentlich auch das, was mir so den meisten Spaß macht. Diese Behördenleitung, ne, in der Verwaltung zu arbeiten, an der Spitze einer Verwaltung zu stehen, das war für mich auch neu gewesen. Aber man kommt da auch ganz gut rein. Man hat ein gutes Team um sich drumherum. Und so ist es wirklich vielseitig. Also, ich glaube, ich bin nicht so der Büromensch. Wenn ich von frühs um 7 bis nachmittags nur im Büro sitzen würde, müsste Akten lesen, das wäre auch nicht so meins. Also ich muss schon unter Menschen und ab und zu ein bisschen Büroarbeit, das ist alles in Ordnung und deswegen ist es vielseitig, aber schön.
1: Ja, und wie wird man denn Landtagspräsident?
2: Man muss erstmal Mitglied des Thüringer Landtages sein. Und wenn man es zusammenfasst, also es gibt nicht den Studiengang, wie werde ich Landtagspräsident oder die spezielle Ausbildung dafür, sondern man muss Mitglied des Landtages sein und man muss von der Mehrheit der Abgeordneten des Landtages gewählt werden. Also es gibt einen Vorschlag und dann kommt es zur Abstimmung und man muss eine Mehrheit hinter sich versammeln. Und so war das bei mir auch gewesen, war eine spannende konstituierende Sitzung, die europaweit auch verfolgt wurde. Ich habe ja eben gesagt, wir sind ja in dieser Landtagspräsidentenkonferenz zweimal jährlich zusammen und selbst mein Kollege aus Südtirol hat die konstituierende Sitzung des Thüringer Landtags geschaut und da sieht man schon, wie breit die wahrgenommen wurde. Und ich glaube, als Landtagspräsident ist es wichtig, dass man auch eine vermittelnde Rolle einnimmt. Also als Präsident handelt man überparteilich, das heißt, man ist für alle Fraktionen zugleich da. Man ist aber auch ein Teil Vermittler zwischen Legislative, was der Thüringer Landtag ist, und Exekutive, die Regierung. Und ich finde immer, dass gerade der Landtagspräsident oder auch die Abgeordneten auch sehr nah an der Bevölkerung sind. Also oft ist man auch Mittler zwischen dem politischen Bereich und der Bevölkerung.
1: Gibt es denn vielleicht noch ein politisches oder mehrere natürlich oder persönliches Ziel, welches Sie noch in Ihrer Laufbahn erreichen möchten?
2: Persönliches Ziel habe ich in der Form nicht. Und ich habe ja eben schon gesagt gehabt, dass ich diese Position des Landtagspräsidenten, auch des Berufspolitikers, die von vornherein irgendwo für mich gesehen habe, dass ich das unbedingt werden würde. Und ich glaube, im politischen Bereich ist es wichtiger, dass man seine Arbeit gut macht. Und wenn man seine Arbeit gut macht, die Menschen und das Umfeld zufrieden sind, dann bekommt man auch verschiedene Aufgaben angetragen. Ich nenne es mal so. Also aus meiner Sicht ist nicht gut, wenn man sagt, ich will jetzt unbedingt das werden. Das ist jetzt mein nächster Schritt. Das Leben ist manchmal nicht immer geradlinig und manchmal gibt es Zufälle und dann bekommt man solche Positionen. Und so handhabe ich das auch. Also wenn es irgendwie was anderes noch geben sollte, bin ich immer offen. Und das ist so etwas, ich scheue mich da nicht, Verantwortung zu übernehmen, auch mal in schwierigen Situationen. Aber als Politiker sollte man auch ein Stück Demut haben. Und das ist auch mal, was ich gerne bei Schulklassen sage, wenn die mich fragen, ja, was machen Sie denn als nächstes? Wir müssen uns als Politiker bewusst sein, dass wir immer einen befristeten Arbeitsvertrag haben von 5 Jahren. Und nach 5 Jahren entscheidet dann der Wähler wieder, geht es weiter für dich als Politiker oder gehst du wieder zurück in deinen normalen Beruf? Mhm. Und das ist diese Demut, die auch jeder mit sich tragen sollte. Und deswegen zu sagen, das mache ich jetzt in 3 Jahren, das mache ich jetzt in 4 Jahren, halte ich nicht für richtig. Mhm. Sondern ich bin gewählt für 5 Jahre, jetzt bis 2029, jetzt in der Position. Und da versuche ich mein Bestes zu geben für die Menschen.

0: Sie hören das Wartburg-Radio und heute zu Besuch im Studio Dr. Thaddäus König. Er ist nicht nur Mitglied des Thüringer Landtages, sondern seit dem 28. September 2024 auch Landtagspräsident des Freistaats Thüringen. Wir wissen ja nun, der Beruf des Politikers ist ja nun ein sehr zeitintensiver Beruf, könnte man sagen, kein klassischer 9-to-5-Job, den man da hat. Wie schaffen Sie denn den Spagat zwischen Ihrer Familie, Ihrem Privatleben und dem Politikerdasein?
1: Ich glaube, dass das Wort Spagat trifft es ganz gut, was Sie verwendet haben. Und Politiker, der Job ist jetzt kein Job von 8 bis 4, sondern wir haben keine richtigen regelmäßigen Arbeitszeiten. Wir haben schon in Teilen, wenn Sitzungen sind, eine gewisse Struktur, aber es fängt oft in der Früh an. Und was sehr, sehr häufig stattfindet, ist, dass man sehr spät abends erst nach Hause kommt. Und dann hinzu kommt noch, dass jeder ja seinen Wahlkreis, seine Heimat hat und die Sitzungen ja in Erfurt stattfinden. Also man hat auch nochmal eine räumliche Distanz zwischen verschiedenen Veranstaltungen, verschiedenen Tätigkeiten. Und das ist dieser Spagat, den man hat. Und bei allem Wichtigen, was man tut, darf man seine Familie in dem Moment nicht vergessen. Und da braucht man viel Verständnis von seinem Partner, in meinem Fall natürlich von meiner Frau, die auch mit unseren Kindern dann viel abfangen muss. Das gehört auch zur Wahrheit dazu und da bin ich ihr auch dankbar, dass sie das in vielen Situationen übernimmt, wo ich nicht sofort greifbar bin. Mhm. Und was meinen persönlichen Spagat angeht, ich versuche, wenn es immer geht, nach Hause zu fahren. Auch wenn ich spät nach Hause komme und ich keinen mehr wach vorfinde, das kommt auch das ein oder andere Mal vor, das ist nicht gerade selten, bin ich frühster. Und das ist für mich was Wichtiges. Mhm. Also ich könnte mir jetzt nicht vorstellen, dass ich dann, ich bin jetzt die ganze Woche in Erfurt und komme dann am Wochenende nach Hause und mache dann bei mir vor Ort noch Termine. Das ist nicht, wäre nicht mein Leben. Mhm. Also ich muss nach Hause kommen. Das ist für mich ja auch ein Stück weit Ruhepunkt und ja, nicht nur im Job zu denken und für die Familie da sein. Das tut mir gut.
0: Mhm, da laden Sie auch so ein bisschen Ihre Akkus auf, könnte man einfach sagen, oder?
1: Ja, genau. Ne?
0: Das ist einfach Ihre Akkuladestelle.
1: Genau, man hat seine Liebsten um sich drum herum und das ist, glaube ich, was Wichtiges. Und solange wenn ich das irgendwie kann, mache ich das auch immer und es gelingt mir auch ganz gut.
0: Ja, sehr gut. Welche Bedeutung haben denn Ihrer Meinung nach Bürgerradios wie das Wartburg-Radio für Thüringen?
1: Ich finde sie sehr wichtig, weil sie auch in die Berichterstattung eine andere Perspektive einbringen. Wir haben ja Radiosender zum Beispiel, die jeder kennt, ob die privat sind oder öffentlich-rechtlich, die aber in größeren Rahmen organisiert sind und natürlich dann auch Themen ansprechen, die vielleicht für ein größeres, höheres Publikum von Interesse sind oder vielleicht auch für den ganzen Freistaat Thüringen. Und die Bürgerradios, wie der Name schon sagt, gehen viel mehr ins Detail. Also sie behandeln auch mal Themen vor Ort, die vielleicht nicht für das ganze Land von Relevanz oder von Interesse sind, aber für die Menschen vor Ort besonders wichtig sind. Und da leisten Bürgerradios wirklich eine sehr, sehr wertvolle Arbeit, weil sie auch die kleinen Themen sehen, den kleinen Themen Aufmerksamkeit geben. Und deswegen finde ich, dass diese Institution von Bürgerradios sehr, sehr toll und auch dieses ehrenamtliche Engagement, was von vielen damit verbunden wird, dass man sagt, okay, ich klinge mich dort ein, mach mal eine Sendung oder ich gehe auch mal hin und berichte, vielleicht von einem kleinen Dorffest, was normalerweise gar nicht ins Radio kommen würde, wenn man in Erfurt beim MDR anfragen würde oder in Weimar bei Antenne Thüringen. Aber die Bürgerradios machen das. Die gehen dorthin und geben so Nachrichten und Sichtbarkeit weiter.
0: Mhm. Welche Rolle spielen denn Ihrer Meinung nach lokale Bürgermedien für Demokratie, Meinungsvielfalt und aber auch den gesellschaftlichen Zusammenhalt, der so wichtig ist?
1: Sie spielen da eine sehr große Rolle aus meiner Sicht, weil, wie ich eben gesagt habe, die Themen vor Ort auch dort wirklich ausführlich beraten werden können. Und ich habe ja am Anfang gesagt, dass ich seit 2004 auch in der Kommunalpolitik aktiv bin und natürlich über Kommunalpolitik auf der Kreisebene oder auf Stadtebene ist, in der Zeitung berichtet wird. Aber man ist da immer in den einzelnen Spalten, in den Volumen her begrenzt. Und in Bürgerradios können auch mal Entscheidungen, auch mal als Politiker trifft man nicht nur einfache Entscheidungen, manche sind mit vielen Abwägungen verbunden. gefunden und muss viel überlegen. Und diese Entscheidung, warum die wie zustande gekommen ist, kann man auch viel deutlicher machen. Und das ist, glaube ich, auch etwas sehr, sehr Wichtiges für die Demokratie. Weil in der Demokratie nicht einer entscheidet und sagt, wir machen das so und so, das wäre mal in der Diktatur, sondern es ist ein Aushandlungsprozess. Und die Bürgerradios haben die Möglichkeit, diesen Aushandlungsprozess nachvollziehbar zu machen. Und das ist, glaube ich, was ganz, ganz Wichtiges für die Demokratie. Und was aus meiner Sicht noch wichtig ist, ist halt auch eine Vielfalt vor Ort abzubilden. Auch mal in einer kleinen Gruppe die Chance zu geben, sich zu präsentieren und einer größeren Zuhörerzahl dann zugänglich zu machen. Und das leisten auch Bürgerradios sehr, sehr viel. Und das ist auch ein wichtiger Dienst für unser demokratisches Zusammenleben.
0: Das Wartburgradio lebt ja vom Engagement vieler Ehrenamtlicher und Sie haben ja im Vorgespräch erzählt, dass Sie sich auch ehrenamtlich engagieren, unter anderem im Sportverein. Wie wichtig ist denn Ihnen ehrenamtliches Engagement?
1: Also Ehrenamt ist das Salz in der Suppe. Ohne Ehrenamt würde nichts, glaube ich, funktionieren. Also ohne Menschen, die sagen, mir liegt das am Herzen, ich bringe mich dort ein, wäre unser Gemeinwesen wirklich, wirklich arm dran. Und ich bin froh, dass wir in Thüringen in den unterschiedlichsten Bereichen so, so viele Ehrenamtliche haben. Ob das jetzt wie bei Ihnen im Bürgerradio ist, ob das im Sportverein ist, ob das im kirchlichen Bereich ist, in der Kultur. Also man trifft eigentlich in fast jeder Situation, wenn man unterwegs ist, irgendwo Ehrenamt. Und deswegen ist es gut, dass Ehrenamt auch durch den Freistaat Thüringen jetzt gerade seit anderthalb Jahren mit der neuen Ehrenamtsrichtlinie Ehrenamt ist auch als Ziel in die Verfassung mit aufgenommen, Thüringer Verfassung, da auch eine hohe Wertschätzung bekommt. Und das ist auch gerechtfertigt.
0: Was können denn Politik und Gesellschaft tun, damit Bürgermedien auch in Zukunft gut arbeiten können? Beziehungsweise wie kann man denn zum Beispiel die Zukunft der Bürgermedien sichern?
1: Fangen erstmal mit Gesellschaft an. Das Wichtigste ist, wenn man dieses tolle Angebot von Bürgerradios hat, dass es auch viele Zuhörer gibt. Das heißt, jeder, der in dem Einzugsbereich oder im Empfangsbereich ist, der sollte auch regelmäßig sein Bürgerradio einschalten. Das ist schon mal, glaube ich, was ganz Wichtiges und auch was Wichtiges für die Menschen, die sich dort ehrenamtlich und hauptamtlich engagieren. Also mal bei Gesellschaft. Was den politischen Bereich angeht, ist natürlich, dass der Rahmen passt, dass die Finanzierung gesichert wird. Und wir haben ja oft Diskussionen über GEZ und so weiter. Auch gerade im negativen Bereich kann man schon sagen, wir müssen die GEZ-Gebühren abschaffen. Aber ich glaube, die wenigsten wissen, dass auch ein Teil der GEZ-Gebühren auch für Bürgerradios mit aufgewendet werden. Also das ist auch halt eine der Hauptfinanzierungsquellen für Bürgerradios. Und dem müssen wir uns auch bewusst machen. Also die Politik muss den Rahmen abbilden können, dass Bürgerradios auch weiter existieren können. Und dann kommen sicherlich noch ein paar technische Fragen dazu. Wenn UKW irgendwann ausläuft, geht man DAB Plus Standard. Was machen wir mit digitalem Versenden von Radiobotschaften, von Radiosendungen? Und das ist auch, glaube ich, noch ein Bestandteil, den man mitdenken muss.
0: Viele junge Menschen informieren sich ja heute vor allen Dingen über die sozialen Medien. Welche Rolle können denn hier Bürgerradios Ihrer Meinung nach trotzdem noch spielen?
1: Ich würde nicht sagen, trotzdem noch spielen, sondern sie spielen da auch weiterhin eine wichtige Rolle. Weil in Social Media Berichten, Social Media Content, die Botschaften immer sehr knapp sind. Also wenn ein längerer Text wird in Social Media nicht gelesen. Was aber gemacht wird, dass man, wenn man zum Beispiel einen Link sieht oder einen interessanten Anteaser hat für einen Bericht im Bürgerradio, dass man dann auch diesen Bericht hören will. Und dafür ist die Kombination aus meiner Sicht aus Bürgerradio und Social Media gut. Also Social Media schon zu nutzen, auch als Bürgerradio, um auf Sendungen aufmerksam zu machen, um dann auch die Reichweite dadurch zu erhöhen. Und das ist, glaube ich, ein guter Zugang, auch um seine Sendung weiter publik zu machen.
0: Und jetzt noch zum Abschluss eine letzte Frage. Welche Botschaft möchten Sie denn unseren Hörerinnen und Hörern im Wartburgradio mit auf den Weg geben?
1: Ja, liebe Hörerinnen und Hörer, Sie haben mit dem Wartburg Radio wirklich ein ganz, ganz tolles Medium hier in Ihrer Region und ich kann Ihnen nur ans Herz legen, hören Sie viel Wartburg Radio, nutzen Sie das tolle Medium und seien Sie froh, dass Sie sowas Tolles bei sich vor Ort haben.
0: Oh, Dankeschön. Dann vielen, vielen Dank, Herr Dr. König, für das sehr offene und informative Gespräch. Dankeschön.
1: Ja, vielen Dank auch und ich habe mich sehr gefreut.
0: Das war eine Sendung von Juana Mannel im Gespräch mit Dr. Thaddäus König, Landtagspräsident des Freistaats Thüringen.

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Herzlich willkommen zu Frauengold, dem Magazin hier im Wartburgradio 96,5 für Chancengleichheit, Frauenpolitik und Gleichberechtigung. Am Mikrofon begrüßt Sie Ulrike Quendel und es ist Freitag, der 21. August 2026. Ich habe heute so einige Informationen mitgebracht und auch Veranstaltungshinweise und dazwischen Musik, so auch vielleicht ganz gut passend zur Jahreszeit oder überhaupt so zu den einzelnen Vorstellungen von der einzelnen Zuhörerinnen und Zuhörer fürs Wochenende. Vielleicht, weiß ich nicht, ob das für Sie so passend ist, aber lassen Sie sich einfach überraschen und genießen Sie den Freitag und das kommende Wochenende. Und so ein Einstieg mit Frauengold soll nicht nur informativ sein, sondern auch Freude machen und auch etwas für die Seele sein.

Das Büro für Integration und Chancengleichheit und der Verein Frauen helfen Frauen laden ein zu einem Picknick am Nachmittag für Frauen. Das Picknick am Nachmittag für Frauen findet statt am Donnerstag, den 27. August, also in der kommenden Woche, ab 16.30 Uhr im Nachbarschaftszentrum in der Goethestraße 10 in Eisenach. Es wird nicht nur miteinander gegessen und geschwatzt und sich ausgetauscht in einer entspannten Atmosphäre, sondern es gibt auch ein Thema. Und zwar ist die Veranstaltung überschrieben mit Sicher online unterwegs. In der Ankündigung heißt es, Smartphones ermöglichen digitale Gewalt und Missbrauch durch Kontrolle und Überwachung. Frauen in belastenden Beziehungen werden oft über Apps wie WhatsApp und andere kontrolliert und wissen häufig nicht, wie sie ihre Privatsphäre schützen können. In einem interaktiven Kurzvortrag zeigt Melanie Kwiatkowski praktische Schutzmöglichkeiten in WhatsApp. Alles wird Schritt für Schritt erklärt und direkt gezeigt. Die Teilnehmerinnen können diese Einstellung mit dem eigenen Smartphone live ausprobieren. Es wird darum gebeten, dass alle vorher zu Hause die Akkus laden, ihre Mobilgeräte. Zusätzlich informiert die Referentin über typische Internetbetrugsmaschen wie gefälschte Online-Shops und gibt praktische Tipps, wie wir uns davor schützen können. Im Anschluss beim Picknick dann ist Zeit für Fragen rund um WhatsApp und digitale Sicherheit. Das Picknick ist als Mitbringbuffet organisiert, das heißt, jede Teilnehmerin bringt etwas zu essen mit. Getränke stellt das Organisationsteam, nämlich der Verein Frauen helfen Frauen und das Büro für Integration und Chancengleichheit in der Stadtverwaltung Eisenach. Die Veranstaltung findet statt am kommenden Donnerstag, den 27. August 2026 ab 16.30 Uhr.

Sie hören das Wartburg Radio 96,5 und schön, dass Sie die Sendung Frauengold eingeschaltet haben heute am Freitag, dem 21. August. Waren Sie schon mal im Hennebergischen Museum Kloster Vesra? Dort wird seit Mai und noch bis zum 1. November eine Ausstellung gezeigt, die zum Thema Frauen in der Landwirtschaft konzipiert wurde. Sie trägt den Titel Ungesehen – Frauen in der Landwirtschaft. Im Mittelpunkt der Ausstellung steht die Lebens- und Arbeitswelt von Frauen. Es gibt Fotos, Erzählungen und Objekte und so wird die weibliche Lebens- und Arbeitswelt dargestellt und gezeigt, wie Frauen die Landwirtschaft in der Vergangenheit prägten und heute noch prägen. So finden die Geschichten der Frauen Sichtbarkeit und ihre Leistung Anerkennung. Ein Besuch lohnt sich. So heißt es oder auf der Internetseite des Landesfrauenrates Thüringen. Und vielleicht können Sie den Ausstellungsbesuch gleich noch mit einem Ausflug verbinden und Kloster Vesra auch kennenlernen. Und vielleicht gibt es im Hennebergischen Museum noch andere interessante Ausstellungen. Also die Ausstellung Ungesehen, Frauen in der Landwirtschaft im Hennebergischen Museum Kloster Vesra wird noch gezeigt bis zum 1. November diesen Jahres.

So, jetzt noch eine Veranstaltungsankündigung in Frauengold. Und zwar schon ein Ausblick auf September. Im September findet wieder ein interkulturelles Mitmach- und Mitbringfrühstück für Frauen statt, nämlich am Donnerstag, den 24. September von 9 bis ungefähr 11 Uhr im Haus der Vereine im Rotkreuzweg 1 in Eisenach. In der Ankündigung heißt es, unter dem Leitmotiv Dafür wird im Rahmen der bundesweiten interkulturellen Woche, die in diesem Jahr vom 27. September bis 4. Oktober stattfindet, ein Symbol für Zusammenhalt, Demokratie, Dialog und kulturelle Vielfalt gesetzt. Und deswegen wird bei dem Frauenfrühstück wird es um zentrale Fragen zum Thema Demokratie gehen. Was bedeutet sie? Wie erleben wir sie im Alltag? Welche Staaten sind demokratisch, welche nicht? Wie haben wir Demokratie schon erlebt? Vielleicht im eigenen Herkunftsland oder in anderen Ländern? Was wünsche ich mir für die Zukunft der Demokratie in Deutschland? Das ist das Thema des interkulturellen Mitmach- und Mitbringfrühstücks. Und das Frühstück lebt natürlich davon, dass jede Teilnehmerin ein typisches Frühstücksgericht aus ihrer Heimat mitbringt. So entsteht ein buntes, gemeinsames Buffet, das die kulturelle Vielfalt sichtbar macht. Das Organisationsteam, das besteht aus dem Büro für Integration und Chancengleichheit in der Stadtverwaltung Eisenach und dem Verein Frauen helfen Frauen, stellt Tee, Kaffee und Wasser bereit. Die Veranstaltung oder zu der Veranstaltung sind alle Frauen eingeladen, die Interesse am interkulturellen Austausch und an Gemeinschaft haben. Eine vorherige Anmeldung ist nicht erforderlich. Und wer jetzt Lust bekommen hat, muss sich einfach nur im Kalender notieren. 24. September, 9 bis 11 Uhr im Haus der Vereine, Rotkreuzweg 1 in Eisenach. Da findet das interkulturelle Mitmach- und Mitbringfrühstück für Frauen statt.

So, bisher ging es ja in Frauengold in den Informationen und Beiträgen eigentlich ganz angenehm zu. Veranstaltungseinladungen, Ausstellungseinladungen. Aber nun wird es gleichstellungspolitisch wieder sehr, sehr ernst. Wer denkt, dass eine gewisse, mindestens rechtspopulistische, aber in Teilen auch schon in etlichen Bundesländern vom Verfassungsschutz beobachtete Partei wegen rechtsextremen Bestrebungen die einzige wäre, die gegen Chancengleichheit, Inklusion, Gleichstellung von Frauen und Männern ankämpft und versucht, Tatsachen durch entsprechende Gesetzesentwürfe und Anträge zu schaffen, so wie zum Beispiel in Thüringen, dass der Antrag zur Abschaffung der Verpflichtung, Gleichstellungsbeauftragte in Kommunen ab 20.000 Einwohnerinnen und Einwohnern zu stellen, ist ja noch nicht vom Tisch. Es gibt noch eine zweite Lesung im Landtag. Wer also denkt, dass nur diese Partei so etwas macht, nämlich die AfD, der soll mal ganz schnell gucken, was sonst noch so im Land passiert. Und es ist immer die Rede von der Brandmauer und ohne notwendigen Grund wird die sogenannte Brandmauer schon vielfältig von der CDU eingerissen. Und das aktuelle Beispiel ist in Baden-Württemberg. Und hier wird in einem Kreis, nämlich im Hohenlohe-Kreis, durch den Kreistag werden Tatsachen geschaffen. Egal, ob es Gesetze gibt, die etwas anderes vorschreiben, es wird eben auch gegen bestehende Gesetze verstoßen. Vor einigen Tagen hat die Landesarbeitsgemeinschaft Gleichstellung Kommunal in Baden-Württemberg öffentlich gemacht, dass im Hohenlohe-Kreis der Kreistag beschlossen hat, die beauftragten Stellen ersatzlos zu streichen, darunter auch die Gleichstellungsarbeit. Damit verstößt er gegen geltendes Landesrecht. Allerdings, der CDU-Fraktionsvorsitzende im Landtag, Tobias Vogt, begrüßt diesen Kurs und verweist dabei auf den im Koalitionsvertrag vereinbarten Bürokratieabbau. So heißt es in der Medienveröffentlichung der LAG Gleichstellung Kommunal in Baden-Württemberg. Und die LAG, also die Landesarbeitsgemeinschaft, hält dagegen, wer sich auf den Koalitionsvertrag beruft, muss ihn auch vollständig ernst nehmen. Denn im Koalitionsvertrag in Baden-Württemberg haben die Grünen und die CDU sich auch darauf verständigt, strukturelle Benachteiligung konsequent abzubauen und das Chancengleichheitsgesetz auf Grundlage der vorliegenden Evaluation zu modernisieren. Die Landesarbeitsgemeinschaft in Baden-Württemberg unterstreicht, Frauenrechte sind kein Bürokratieposten und der Koalitionsvertrag ist kein Wunschkonzert, aus dem man sich nur die Punkte herausgreifen kann, die gerade passen. Die von Vogt verwendeten Begriffe von Stellen ohne Nutzung, Nutzen und sinnloser Bürokratie weisen wir für die kommunale Gleichstellungsarbeit entschieden zurück. Gleichstellungsbeauftragte erfüllen einen gesetzlichen Auftrag, der sogar im Grundgesetz verankert ist. Gleichstellung ist unverhandelbar. Dabei war die CDU selbst vor der Landtagswahl noch deutlich. Dem Netzwerk Gleichstellung in Baden-Württemberg teilte sie mit, das Chancengleichheitsgesetz wirke grundsätzlich, reiche aber nicht aus. Es brauche stärkere Steuerung, bessere Umsetzung und ergänzende Maßnahmen. Daran muss sich die CDU jetzt messen lassen. Die Landesarbeitsgemeinschaft Gleichstellung Kommunal in Baden-Württemberg fordert deshalb, das Chancengleichheitsgesetz muss jetzt mit dem klaren Ziel, Gleichstellung

Auch die geplante Aufweichung der täglichen Höchstarbeitszeit trifft vor allem Beschäftigte mit fester Betreuungs- und Pflegeverantwortung, nach wie vor überwiegend Frauen. Wer unter diesen Bedingungen auch noch kommunale Gleichstellungsstrukturen abbaut, entzieht Frauen und ihren Kindern an mehreren Fronten gleichzeitig den Boden und schwächt Schutz, Prävention und Demokratie genau dort, wo sie konkret wirksam werden müssen, nämlich vor Ort. In Baden-Württemberg gibt es ein Chancengleichheitsgesetz und das verpflichtet alle Kommunen und Landkreise mit mehr als 50.000 Einwohnerinnen und Einwohnern zur Bestellung einer hauptamtlichen kommunalen Gleichstellungsbeauftragten. Im Bundesvergleich sind die Beteiligungsrechte, fachliche Unabhängigkeit und Durchsetzungsmöglichkeiten kommunaler Gleichstellungsbeauftragte in Baden-Württemberg unzureichend ausgestaltet.

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Ja, die Bundesarbeitsgemeinschaft der kommunalen Frauenbüros und Gleichstellungsstellen hat sich gestern natürlich auch nochmal zu dem Skandal im Hohenlohe-Kreis geäußert und stellt nochmal fest, dass das ein klarer Verstoß gegen das Landesgleichstellungs- und das Grundgesetz ist. Die Medieninformation heißt, Hohenlohe-Kreis schafft Gleichstellungsbeauftragte ab, klarer Verstoß gegen das Landesgleichstellungs- und das Grundgesetz. Und in der Pressemitteilung heißt es, wir sind entsetzt über den Beschluss des Kreistages, unter anderem die Stellen für Gleichstellungsbeauftragte ersatzlos zu streichen. Das, was die AfD in Thüringen regelmäßig fordert und bisher im Landtag immer wieder scheitert, setzt die CDU in dem baden-württembergischen Hohenlohe-Kreis durch. Unter der fadenscheinigen Behauptung des Bürokratieabbaus legt sie die Axt an demokratische Infrastruktur. Die Ungerechtigkeiten gegenüber Frauen und Gewalt gegen Frauen öffentlich macht und strukturell bekämpft. In Zeiten, in denen Gleichstellung noch lange nicht erreicht ist, schwächt sie damit ein wichtiges gleichstellungspolitisches Instrument und torpediert den Verfassungsauftrag. Und der lautet, der Staat fördert die tatsächliche Durchsetzung der Gleichberechtigung von Frauen und Männern und wirkt auf die Beseitigung bestehender Nachteile hin. So steht es im Artikel 3 Absatz 2 unseres Grundgesetzes. In der Medieninformation der Bundesarbeitsgemeinschaft ist weiter nachzulesen, Frauen verdienten 2025 in Deutschland im Schnitt pro Stunde durchschnittlich 4,24 Euro weniger als Männer. Die Alterseinkünfte von Frauen waren 2025 im Schnitt fast 37% niedriger als die von Männern und knapp 30% der Alleinerziehenden zu fast 85% Mütter sind armutsgefährdet. Noch immer gibt es zu wenige Frauen in Führungspositionen in den Räten, Kreistagen und dem Bundestag. Überwiegend Männer entscheiden noch immer über die Belange von Frauen, ohne deren Realitäten zu kennen oder zu berücksichtigen. Auch im Kreistag von Hohenlohe, wo die Abschaffung von Gleichstellungs- und anderen Beauftragten beschlossen wurde, sind weniger als ein Drittel, nämlich 10 von 33 der Abgeordneten Frauen. Allein die explodierenden Zahlen von Gewalt an Frauen, Femizide, sexualisierte Übergriffe, Frauenhass und digitale Gewalt machen deutlich, wie wichtig die Arbeit von Gleichstellungsbeauftragten auf allen Ebenen unseres Staates ist, insbesondere in den Kommunen. Das hat nichts mit Bürokratie zu tun, sondern mit dem Recht auf Gleichstellung. Gerechtigkeit und Unversehrtheit auch für Frauen. Die Bundessprecherin der Bundesarbeitsgemeinschaft Constanze Morgenroth sagt, Bürokratieabbau kann Gesetze vereinfachen oder überflüssige Verfahren beseitigen. Er kann aber keine gesetzlich vorgeschriebene Aufgabe abschaffen. Für die Erfüllung der gesetzlichen Aufgabe braucht es mehr Stellen, mehr Geld und mehr politische Unterstützung statt Diffamierung und Kürzungen. Und sie sagt weiter, wer trotz der fehlenden Gleichstellung kommunale Gleichstellungsstrukturen abbaut, schwächt Schutz, Prävention und Demokratie genau dort, wo sie konkret wirksam werden müssen, vor Ort. Diese Einschätzung der Landesarbeitsgemeinschaft in Baden-Württemberg teilen wir als Bundesarbeitsgemeinschaft ausdrücklich. Das von der BAG in Auftrag gegebene Rechtsgutachten, die verfassungsrechtliche Gleichstellungsverpflichtung und die Bedeutung der kommunalen Gleichstellungsbeauftragten kommt zu einem eindeutigen Ergebnis. Der Staat ist verfassungsrechtlich verpflichtet, wirksame und institutionell abgesicherte Strukturen zur Förderung der tatsächlichen Gleichberechtigung bereitzustellen. Gesetzliche Regelungen, die bestehende Gleichstellungsstrukturen abschaffen oder ihre Einrichtung in das freie Ermessen der Kommunen stellen, werden diesem Verfassungsauftrag nicht gerecht. Und abschließend heißt es, der Kreistagsbeschluss von Hohenlohe verstößt gegen übergeordnetes Recht im Fall der kommunalen Gleichstellungsbeauftragten, nämlich
den Artikel 3 Absatz 2 Grundgesetz und § 25 Absatz 1 des Chancengleichheitsgesetzes des Landes Baden-Württembergs. Das Regierungspräsidium als Rechtsaufsicht muss diesen Beschluss prüfen, denn der Landkreis erfüllt eine gesetzliche Pflicht nicht.

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So, der Titel war jetzt ein bisschen abrupt zu Ende, aber das macht nichts. Passiert manchmal. 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Am Mikrofon verabschiedet sich Ulrike Quendel und vielleicht sehen wir uns ja zum Hoffest am 12. 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

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Freitagabend, 18 Uhr, hier ist Eisenach. Und hier ist Onkelbernds Rocktime. Heute am 21. August 2026 aus dem Studio 1 des Wattbock Radios. Wir rocken in den Sommer. Aber der ist bald vorbei. Freunde, ich hab so einen Haufen Mucke heute mit. Ich fang gar nicht an zu reden. Checking all over, Susi Quattro. Nächste Woche mit Band auf der Kreuzburg. Hier bei uns auf der Kreuzburg, in Kreuzburg. Mein Name ist Bernd Fischer. Schönen guten Abend.

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1: Und so ist es. Onkel Bernds Rocktime auf Wartburg Radio 96.5 aus Eisenach. Hallo. Ja, die kleine Susi hat ganz schön rumgeschrien. Nächsten Freitag auf der Kreuzburg. Die ist auch nur 1,50 Meter groß. Die kann ich in meinen Hobbit-Verein mit aufnehmen. Also ist die richtige Größe als Hobbit-Frau. Die jetzt kommen, sind keine Hobbits, die machen Känguru-Rock. Aus Australien, Easy Deasy, Black Eyes. Na, die Kängurus, die haben's doch gut. Die haben immer gleich einen Einkaufsbeutel dabei. Sind ja Beuteltiere, ne? Ich hab keinen Beutel, ich bin Bernd. Schönen guten Abend. Von 2008 ist das. Gleichnamiges Album, Black Eyes, Easy Deasy.

Mit oder ohne Beutel, Easy Deasy aus Australien. Lang nicht mehr gehört. Jetzt kommt was aus den Jahren 1970. Der Chef der Band heißt Mark Farmer und hatte damals so einen Kanten gehabt, der hing bald bis zur Kniekehle. I'm your Captain, Great Frank Railroad aus den Staaten. Hallo, ihr Songelbernd. Hallo. Geht fast 10 Minuten, also ein kleines Nickerchen nebenbei oder ein Käffchen. Bis gleich, ne? The Great Frank Railroad. I'm your Captain.

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2: Das ist Deep Purple, Freunde. The Stormbringer! Im Herbst auf Deutschland-Tour. Wahrscheinlich das allerletzte Mal. Hier für die Wartenberg Gang und die Graul Family, der Stormbringer, der Deep Purple. Wapper Radio aus Eisenach. Hallo.

Freunde, das ist T-Purple. The Stormbringer. Und das bringen sie im Herbst. Oktober, November auf Deutschlandtour. Kann sein, dass ich vor Ort bin. Werde ich euch natürlich berichten. Ich freue mich wie Polle auf die Purple. Und das ist ganz was Feines für das Fritzchen. Und mein allerbesten Freundin Ossimann. Die Band heißt Bad Wolves, kommt aus den Staaten, ist relativ neu und die covern was von Granberry's Zombie. Fürs Fritzchen, bitte sehr.

Mensch, Alter, das ist ein Brett, wa? The Bad Movers aus dem Staden für das Fritzchen. Gecovert von den Granberries. Zombie, Mensch, ist das eine Nummer. Da fällt einem doch das Gebiss aus der Fassung. Also, Bernd, verlier nicht die Fassung. Ozzy Osbourne, jawohl. Step Away the Night. Ist da immer was, wa? Mein Freund Ozzy. Letzten fragt mich eine Dame im Bäckerladen, ob ich Ozzy Osbourne wäre. Er sagt, nee, ich bin immer noch Onkel Bernd. Der wundert Folge 7. Ich wohne immer noch in der Straße. Hier ist er, der Ozzy Osbourne.

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1: Also ich als Ossi, naja. Ein Ossi bin ich ja, natürlich, klar. Also mit der Fledermaus, das hätte ich gerade noch so bringen, wenn sie aus Marzipan wären. Dumme Geschwister kann ich auch machen. Also irgendwie lässt es ja doch passen. Aber ich mache erst mal die Rock-News. Schönen guten Abend, mein Name ist Bernd Fischer und ich lese Ihnen jetzt ein bisschen etwas vor. Kreuzburg bei Eisenach, morgen Abend 20 Uhr, Boss, Huss. Und nächsten Freitag die Susi Quattro Band, auch 20 Uhr. Alles auf der Kreuzburg in Kreuzburg. Eisenach, nächsten Samstag im Prinzendeich oder im Restaurant am Prinzendeich. Beginn 19 Uhr, Dummies Rockmusik, der macht richtig gute Mucke. Leipzig, die Börbel auf deutscher Tour, 31.10.26 Leipzig, Quarterback Arena, 1.11. Hamburg, Magni, Chase Arena, 3.11. Dortmund, Westfalenhalle, 4.11. Berlin, Über Arena und 6.11. Frankfurt, Main, Festhalle und am 7.11.26 in Nürnberg. BSD Bank Nürnberg. Karten über eventtime.de. Houston, Texas. Der Drummer der US-Band ZZ Top, Frank Berra, ist mit 77 Jahren leider von uns gegangen. Schade, es ist nur noch Bill Gibson als Originalmitglied. Ja, es wird immer weniger, Freunde. Wir machen Musik. Gute Zeiten, schlechte Zeiten. The Tablin. Für den Romeo. In Berlin. Auf den Kreuzberger. Nee, Prenzlauer, wie ein Kreuzberger. Kreuzberger Nächte, ja. Prenzlauer Berg. Und ich bin immer noch Bernd Fischer und sitze hier. Guten Abend.

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2: Jetzt wird's heiß, Leute. Ab nach Spanien, der Grußonkel zur lieben Leonie. Como está, Señora Leonie? Miguel Bodegeisch an die Atlantikküste. Hallo. Buenas noches, Miguel. Hola. Nach Wien im dritten Bezirk. Schönen guten Abend. Küsst die Frau Klinghorn. In die Hand, nee, was auch egal. Die Chrissy in Niederösterreich wird gegrüßt. Chrissy und Family. Liebe Grüße in die Schweiz. Grüße Gott mit den Ohren. Die goldene Stadt Dobrometscher Braga. Gin Dobres Winemünde. Jawohl. Buonasera Milano. Italia, hallo. Und hier bei uns grüße ich ganz lieb den Freund Willi Voig. Wir waren Schwimmbad zu zweit, ein paar Tage her schon. Gell? Deine Freundin grüßt er auch. Kai Alexander grüßt er. Und deine Band. Und John Heiden natürlich auch. Ich grüße alle in Aschaffenburg, in Jakobsthal, in Münster, in Freiburg, im Breisgau, in Herleshausen, in Kassel, in Gotha, natürlich, in Rostock und in Eisenach, das Fritzchen, den Ossimann, den Uwe, die Susan, die Lydia, den Stachel, den alle, den Holländer, die Petro, hallo, die Erika, den Thomas, die Lona, den Mitch, die Bärbel, den Ossi, Gudrun, den Brotterode, Nachstrecktaler, Gudrun und Wolfgang, Rira Runkel in Städter, in Schettfeld, Nachstrecktaler, natürlich Rira Runkel in Schettfeld, in Schettfeld wird es nicht dunkel. Hildrun und Gary, und für euch alle jetzt das hier. Oh, ladies and gentlemen, the British Band Humble Pie. Alle Kneipen in Eisenach grüßen natürlich auch die Karin Rottgau, die Barbara in Südschweden. I don't need the doctor! Humble Pie!

Und alle, die oben auf Folge 7 sind, die grüße ich auch. Alle meine Freunde, die ich leider schon gehen mussten. But I don't need the doctor!

Starre Hütcher habe ich vergessen. Ich grüße nochmal. Egal. Susan Uwe grüße ich auch noch. Hallo, ihr zwei. Und die liebe Hannelore. Wir brauchen alle keinen Doktor. I don't need no doctor.

Und im Mario, im Rohr. Nicht im Rohr, im Rohr. Das ist bei Meining. Hallo Mario, schönen guten Abend. Und meine Nachbarschaft in der Stresemannstraße und meine Family. Hallo. Und nochmal, 25 Jahre, 25 Jahre.

So Fillmore East 1979, Kalifornien, USA, Apple Pie. Jetzt kommt noch was Schöneres, huh? Fast genauso schön. Big Floyd. Wish you were here. Ein Wisch und alles weg. Schönen guten Abend, hier sitzt der Onkel. Aus Eisenach. Bernd Eisdorf, hallo.

Freunde, wish you were here, Pink Floyd. Für mich ist und bleibt es der beste Betthupfler aller Zeiten. Papagadio aus Eisenach. Nochmal zum Tode von Polly Tyler. Gewünscht für der Petra und Andreas, totale Lips of the Heart. Für euch beide. Die unvergessene Pony Tyler.

Total Eclipse of the Heart, die unvergessene Pony Tyler. 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Und die geht langsam zu Ende. Ja, leider ist wieder einer verstorben von den ganz großen, Frank Bernard. Trauma von ZZ Top. Mit 77 Jahren war krank gewesen. Kurze, schwere Krankheit stand drin im Internet. Jetzt gibt es nur noch Bill Gibson als Originalmitglied. Die Tournee wurde abgesagt in den USA. Erstmal. Und an Gedenken an Frank Bernard, hier ist ZZ Top. Gimme all your loving. Ich weiß noch damals, wo ich die Platte geholt habe, die Eliminator für 120 Alu-Chips, die mit dem roten Auto, original aus dem Westen. Ich hatte die Bude oben voll bei mir. Das Kabinett. So hieß mein Zimmer. Warum? Ja, könnt ihr euch mal ausmalen. Also das Kabinett. In dem Kabinett waren so Schlaren, 6 Meter lang und 4 Meter breit. Waren dann so nach 1,5 Stunden 40 Personen mitten in der Woche. Mein Vater dachte, die Decke kommt runter. Wir haben oben einen Kriegstanz gemacht, so einen Indianertanz. Jetzt in Gedanken unseren Freund Frank Bernard. ZZ Top. Gimme, are you loving? Frankie, oh nein. ZZ Top. Aus Texas.

Ja, 40 Personen damals. Bei mir im Kabinett. Eliminator, die Platte. Die Band hieß ZZ Top. Ich bin Bernd, hallo. So, Freunde, das war's fast, ne? Auf ein Wort. You can't always get what you want. Man bekommt nicht immer, was man will. Aber manchmal bekommt man, was man braucht. Auch nicht schlecht, gell? Mick Jagger 1969, Rolling Stones. Und jetzt zum Abschied kommt noch ein Rolling Stone. Rock'n'Roll Music mit Ronnie Wood. Ich sag schon zu Winke Winke. Bis zum 4. September. Produktion Bernd Fischer. Und der kommt aus Eisenach. Und die Sendverantwortrichter haut. Ciao. Und am 12. September. Große Fete hier auf No. 25 Jahre Wuppertal Radio. Am Samstag, den 12. 11. Nee. 9. 25 Jahre ist es her. Das machen wir heute noch. Rock'n'Roll Music. Hier ist die Ronnie Woodman.

0: Are we on? Oh, hello, friend of good music. Hier spricht nämlich exklusiv zu euch Erwin Hönefeld, ne? Der Erwin Hönefeld, ne? Respekt, ey, Jungs. Und für euch habe ich heute mal wieder was super Spezielles, ne? Schnallt euch fest. Ich habe es geschafft, dass er, und ich meine er himself, heute zu mir in die Show kommt. Directly from the Los Angeles. Hier ist der super spezielle DJ
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4: Heute ist der 21. August 2026. Euer Freitagabend im Bachburg-Radio. Wie jede Woche mit mir, Gunnar Leonard, und der Sendung Pirate Time. Eure Sendung für gute alternative Musik. Die gibt's dann auch in der Wiederholung am kommenden Montag von 11 bis 1. Ich begrüße euch ganz herzlich auf Bachburg-Radio, UKW, Kabel und auch worldwide im www. Und ich wünsche viel Spaß bei der Sendung. Es gibt da verschiedene Sachen, die in der Sendung immer eingebaut sind. So zum Beispiel die wöchentlichen Pirate Time Medien News. Zwei Comedy-Beiträge. Und die Kolumne von DM aus Flo. Nicht in Stein gemeißelt. Wenn ihr irgendwelche Informationen loswerden wollt, müsst ihr mir diesmal schreiben. Anrufen ist halt ein bisschen ungünstig. Schreibt mir unter Pirate Time, damit ihr das eh nicht vergessen, piratetime@arcor.de. Und ich lese das auch alles und verarbeite das. Ist versprochen. Jetzt wünsche ich erstmal gute Unterhaltung.

Und wer noch einmal wissen möchte, wie dieses Teil heißt, was wir lange nicht gehört haben, aber alle noch im Ohr haben, das sind die Soulfingers mit Bar Keys aus dem Jahr 1967.

Und es geht natürlich auch moderner bei uns mit Bonus MC and RAF. Camorra, eine Idee.

Und die nächste Künstlerin kennt ihr auch, Kelly Ballou. Und die hat uns auch einen Gruß dagelassen, ganz persönlich für unser Radio hier. Also gut zuhören.

0: Das hört ihr schon am Rhythmus, das sind ZZ Top. Und die haben ihren Schlagzeuger verloren, Frank Bird.
1: 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They got a lot of nice girls.
0: Und daran soll ich erinnern, sagt Herr Müller. Und das mache ich gern. Gruß auf die Fahrt in den Himmel. Hier ist Feiertime. Hier ist Gunnar Leonard. Am Freitagabend live. Über Wartburg Radio 96,5.

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1: Elke wünscht sich jede Woche was von Element of Crime. Und das ist schon schwierig mit der Auswahl langsam. Sind aber in über 50 Wochen im Jahr. Kavallerie habe ich hier ausgesucht.

Zum 30. Todestag von Rio Reiser spielen wir mal den König von Deutschland. Dachte ich mir so.

Und das hier ist eine ganz geile Tribute-Fassung von Led Zeppelin bzw. über Led Zeppelin. No Quarter, Baby, I'm Gonna Leave You. Ein Medley von Bessart. Und ich kenne auch die Aufnahmen, wo das aufgeführt worden ist in London. Da haben nämlich die Herrschaften von Led Zeppelin auf dem Rang gesessen und haben sich gefreut, wie die Weltmeister. Hier ist Pyre Time, eure Sendung für gute Alternativmusik.

0: Es war einmal ein gewaltiger Bauunternehmer, der sich in der Hochkonjunktur so verkalkuliert hatte, dass ihm das Wasser bis zum Halse stand. Und als sein Hausbankier davon Wind bekam und an die 100 Millionen Mark Schulden von ihm zurückforderte, wusste der Bauunternehmer keinen Rat mehr. Sie haben vielleicht schon gemerkt, es ist ein sehr, sehr altes Märchen. Das stammt aus einer Zeit, als die Bauunternehmer schon bei 100 Millionen Mark Schulden einen roten Kopf kriegten, im Land blieben und vor allem als ihre Hausbankiers noch davon Wind kriegten. Also, es ist ein uraltes Märchen, aber ich wollte ja nicht vom tapferen Schneiderlein erzählen, sondern vom Rumpelstilzchen. Nun hatte der Bauunternehmer aber ein Töchterlein, das er mit dem Bankier zu verheiraten gedacht, um einen Zahlungsaufschub zu erlangen. Weil er jedoch keinerlei Mitgift anzubieten hatte, log er dem Bankier vor, seine Tochter könne wertlose alte Pfandbriefe, ungedeckte Schecks, überzogene Wechsel und ähnliches nutzloses Zeug in tadellose Geldscheine verwandeln. Sowas gefiel dem Banker. Und so führte er das Mädchen in den Keller seiner Bank, deutete auf einen Haufen Papier und sagte, wenn du das bis morgen früh alles zu Geld gemacht hast, dann werde ich dich heiraten. Damit schloss er die Tür zu und das Mädchen war völlig verzweifelt, denn es hatte nicht die leiseste Ahnung, wie man alte Wertpapiere zu Geld macht. Aber da stand plötzlich ein kleines, altes, hutzliges Männlein vor ihm und sagte, was gibst du mir, wenn ich das für dich erledige? Ach, sagte das Mädchen, ich kann dir gar nichts geben. Denn mein Herr Papa ist ja sowas von pleite. Da sagte das Männchen, dann versprich mir, wenn du die Frau des Bankiers bist, dein erstes Kind. Und da sagte das Mädchen leichten Herzens zu, denn es nahm ja regelmäßig die Pille und sah also keine Gefahr. Das Männchen aber machte tatsächlich alles Papier zu Geld und als am Morgen der Bankier kam und die Scheine zählte, war er hochzufrieden, ließ sich scheiden, nahm das Bauunternehmers Töchterlein zur Frau und sanierte auch noch die Firma seines neuen Schwiegervaters. Übers Jahr aber brachte die frisch gebackene Bankiersgattin ein Kindlein zur Welt. Denn das Männchen hatte nicht nur die Wertpapiere in Geld verwandelt, sondern auch die Antibabypillen des Mädchens in harmlose Kopfwehtabletten. Eines Nachts stand nun plötzlich das Männchen vor der jungen Mutter und wollte das Kind haben. Weil die aber so jammerte, sagte es, wenn du in 3 Tagen meinen Namen weißt, dann sollst du es behalten. Da überlegte die Bankiersgattin hin und her und her und hin, aber je länger sie überlegte, umso besser schien es ihr, auf das Kind zu verzichten. Denn seinetwegen müsste sie womöglich immer zu Hause bleiben und könnte nie mehr am gesellschaftlichen Leben teilnehmen. Als darum am 3. Tag das Männchen kam und fragte, wie heiße ich? Was sagte die junge Mutter, du, das ist mir scheißegal. Und gab dem Männchen das Kind. Das konnte aber auch nichts Rechtes damit anfangen. Und tat in einem Wutanfall den berühmt gewordenen Ausspruch, keine Sau jetzt von mir weiß, dass ich Rumpelstilzchen heiß, worauf er sich selbst in der Mitte auseinanderriss. Das Kind aber wurde im Wald von einem Köhler gefunden, bei einem Schmied in die Lehre gegeben und machte später unter dem Namen Siegfried eine kurze, aber tödliche Karriere als Nibelunge.
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Der Wortbeitrag war von Kapi Schreiner. Das eben war Wyatt L. Jankovic, den ich in Berlin gesehen habe. Und das ist ganz wichtig. Wenn ihr den mal irgendwo erwischt, schaut es euch an.

Und auf Pirate Time arbeiten wir uns langsam vor zu den Pirate Time Medien News, den wöchentlichen, die es gleich um 20 Uhr hier gibt in der Show. Die da Pirate Time heißt und von mir Gunnar Leonard stammt. Schön, dass ihr bei mir seid. Wollte ich mal erwähnt haben. Unbedingt.

0: Es folgen nun die 96,5 Medien-News für die 35. Kalenderwoche des Jahres 2026. Zusammengestellt und vorgetragen von mir, Gunnar Leonard, The Pirate Man. Die Headlines: Drohender Lizenzentzug. US-Sender ABC verklagt Medienaufsichtsbehörde FCC. Sender berichtigt schon Fehler. Bahn geht aber weiter gegen ZDF-Doku mit Dunja Halali vor. RTL baut sein Fußballangebot um 3 DFB-Pokalpartien im Free-TV aus. Die Meldungen im Einzelnen. Der US-Fernsehsender ABC hat die Medienaufsichtsbehörde FCC wegen eines drohenden Lizenzentzugs verklagt. Der Sender wirft der FCC in der am Dienstag bei einem Bundesgericht in Washington eingereichten Klage eine Vergeltungskampagne auf Betreiben der Regierung von US-Präsident Donald Trump vor. Diese Kampagne habe einen einzigen Grund: die Trump-Regierung missbilligt, was ABC sendet. Die Angriffe hätten immer weiter zugenommen. Daher sei zuletzt explizit gefordert worden, ABC seine Lizenzen zu entziehen. Die Medienaufsichtsbehörde FCC hatte den ABC-Mutterkonzern Disney Anfang des Jahres aufgefordert, einen Antrag auf Verlängerung der Sendelizenzen einzureichen, mehrere Jahre vor dem ursprünglichen Termin. Trump hatte ABC zuvor mehrfach attackiert und dabei insbesondere den Komiker und Moderator Jimmy Kimmel scharf angegriffen, der bei ABC eine beliebte Late-Night-Show moderiert. Trump forderte unter anderem eine Entlassung des Moderators. Im September vergangenen Jahres hatte ABC Kimmels Late-Night-Show vorübergehend abgesetzt. Nach heftiger Kritik vollzog der Sender aber eine Kehrtwende und nahm seine Show wieder ins Programm. Die Deutsche Bundesbahn geht weiterhin juristisch gegen eine Dokumentation des ZDF über den schlechten Zustand des Bahnverkehrs in Deutschland vor. Trotz zweier Berichtigungen, die der Sender inzwischen vorgenommen hat. Dem ZDF zufolge fordert die Bahn, die im Film Am Puls mit Dunja Halali unsere Bahn geliebt, verflucht, gefährlich zu duplizieren, also öffentlich zu, also offline zu nehmen, wie eine Sprecherin des Senders mitteilte. Zuvor hatte die Frankfurter Allgemeine Rundschau berichtet, der bundeseigene Konzern hält die Doku für unvollständig und einseitig, wie die Bahn nun auf Anfrage mitteilte. Nach der aktuellen Rechtsprechung des Bundesgerichtshofs kann auch eine unvollständige Berichterstattung rechtswidrig sein, wenn wesentliche Fakten weggelassen wurden und dadurch ein Zerrbild der Wirklichkeit entsteht. Zu der Forderung, den Film offline zu nehmen, äußerte sich die Bahn zunächst nicht konkret. Rund 3 Monate nach der Übernahme von Sky sortiert die RTL-Gruppe ihr Sportangebot neu. Das führt zu einer größeren Auswahl bei den Pay-Kanälen und im Free-TV. Die RTL-Gruppe erweitert das Fußballangebot für seine Pay-TV-Kanäle. Sky-Kunden können in der Saison 2026-2027 zusätzlich Spiele der Europa- und der Conference League sehen. Abonnement von RTL Plus erhalten im Gegenzug erstmals Zugriff auf den DFB-Pokal, wie das Unternehmen mitteilte. Die Rechte für die beiden kleinen Europapokal-Wettbewerbe gelten allerdings nur noch in dieser Saison, ehe sie zur nächsten Spielzeit zu DAZN wechseln. In der Saison 2026 laufen bis zu 10 RTL-Live-Übertragungen der Europa und der Conference League auch auf Sky Sport, darunter in der Regel auch die Spiele mit deutscher Beteiligung. Für Kunden von RTL Plus gibt es zusätzlich eine Conference. Außerdem gibt es eine Partie pro Spieltag im Free-TV bei RTL oder Nitro. Im DFB-Pokal sind alle 63 Live-Spiele bei Sky Sport und erstmals auch bei RTL Plus zu sehen. Dafür übernimmt RTL Plus laut Mitteilung des vollständigen Live-Signals von Sky inklusive der Konferenzen sowie der Vor- und Nachberichterstattungen. Soweit die Pirate-Medien-News der Woche. Wir können auch mal was spielen, was nicht ganz so streng ist in meiner Sendung.
1: Sie ist Cordula Grün, ich hab sie tanzen gesehen. Dann hab ich sie noch gefragt, ob sie morgen mit mir einen Tee trinken mag.
0: Das Werk von Josh macht immer so eine große Stimmung, wenn man mal eine Feder hat. Kollagrün.
1: Wer zuerst

Ich hoffe, dass die Fans meiner Sendereihe mir das nachsehen, dass ich dieses Werk auch mal gespielt habe jetzt. Aber es macht halt Stimmung. Das ist unbestritten. Kommen wir wieder zu ernster Musik. Chicago, Feeling Stronger Every Day.

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1: Bei verschiedenen Dingen kann man das sagen. Do it again. Steely Dan. Mir fallen da Dinge ein, die man immer wieder tun sollte. Euch da draußen auf Bauch, schreibt mir unter piratetime@darkcore.de.

Das ist ein ganz spezielles Jahrzehnt. Das sind die 80er mit Tears for Fears. Sowing the Seeds of Love. Hier auf Pirate Time. Auch dieses Jahrzehnt ist nicht vergessen. Schön, wenn es euch da draußen gefällt. Könnt mir noch eine Mail schreiben. Oder piratetime@arcor.de.

Eisenach ist nicht nur eine Stadt von Luther und Bach. Hier ist auch eine berühmte Jazzsängerin geboren worden. Und das gestern genau vor 95 Jahren. Und zwar Ruth Homann. Und die wollen wir auch noch würdigen. Aber dazu muss ich noch ein schönes Titelchen für sie raussuchen. Und das spiele ich in der nächsten Show in einer Woche. Und jetzt kommen wir erstmal zu unserer wöchentlichen Kolumne von DMers Flo. Nicht in Stein gemeißelt. Und zwar heute das Thema: Was ist denn eigentlich typisch deutsch?

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1: Was gibt es nur in Deutschland? Hi, liebe Hörer von Wortburg Radio, ich habe mir Gedanken darüber gemacht, was gibt es nur in Deutschland? Was ist typisch deutsch? Nur in Deutschland gibt es die freie Fahrt für freie Bürger. Auf 13.000 Autobahnkilometer warte ich auf das Schild mit den 5 schwarzen schrägen Streifen, das immer seltener zu sehen ist. Ab diesem Schild darf ich so schnell fahren, wie ich will oder kann. Mein Fuß drückt eine Delle in das Bodenblech. Im Tank bildet sich ein Strudel. Rasen bis zum nächsten Stau, der Baustelle oder dem Tankstellenstopp. Es ist die Freiheitsliebe der Deutschen, die ihn nach dem Tanken am liebsten mit dem Bargeld bezahlen lässt. Es lassen sich damit Spuren auf der Datenautobahn verwischen. An Weimar und Dessau vorbeikommend, wendet sich dein Blick dem Bauhaus zu. Gebäude, Möbel, Lampen und Geschirr sind praktisch und gleichzeitig schick. Masse mit Klasse zu bezahlbaren Preisen. Walter Gropius hat 1919 die Bauhausschule gegründet. Dass auch Massenware ein gutes Design verdient, ist ein Gedanke, der zum Beispiel die schwedische Firma IKEA groß gemacht hat. Brot, Bier, Kartoffeln und Sauerkraut, das steht für Essen in Deutschland. Dass die Rezepte auf Papier gedruckt werden, haben wir dem Johannes Gutenberg zu verdanken. Er hat den Buchdruck erfunden. Den Anfang für unsere digitalisierte Welt hat 1941 Konrad Zuse gemacht. Seine ersten Schritte in die Computerwelt kannst du im Deutschen Museum in München bestaunen. Wer will, der kann Konrad Zuse in seinem Zuhause in Hünfeld besuchen. Dort wohnte er bis 1995. Damit Stecker und Steckdosen immer, aber auch immer zusammenpassen, dafür sorgt seit mehr als 100 Jahren die DIN. Die deutsche Industrienorm. Weltweit bekannt ist die DIN EN ISO 216 als Norm für das Blatt Papier, auf dem du gerade schreibst. Es war ein Nürnberger, der im Mittelalter den ersten Globus hergestellt hatte. Weil da Amerika noch nicht entdeckt war, deshalb fehlt Amerika auf dem ersten Globus der Welt. Geschrieben wird auf der ganzen Welt mit dem lateinischen Alphabet. Ein Buchstabe hat das Alleinstellungsmerkmal, es gibt ihn nur im Deutschen, das scharfe S, auch SZ genannt. Die Engländer sagen zu diesem typisch deutschen Buchstaben German B. Das funktioniert allerdings nicht immer, wenn zum Beispiel aus weißer Schnee dann der Weiberschnee wird. Missverständnisse sind da unausweichlich. Zwei weitere typisch deutsche Erfindungen sind Fahrräder und die Fernseher. Völlig unbemerkt haben sich viele französische Wörter in unsere Sprache eingeschlichen. Das Fenster, der Karton, das Büro oder die Dekoration. Um einiges auffälliger sind die Wörter Fisimatenden, Portemonnaie und Trottoir, der Bürgersteig. Warum sich Frankreich und Deutschland sprachlich so nah sind, das kann durchaus daran liegen, dass die Franzosen mal vor sehr, sehr langer Zeit die heutigen Franken gewesen sind. Das sind mal ein paar Franken weiter westlich gewandert und haben sich in der Nähe vom heutigen Paris niedergelassen. Im Deutschen lassen sich noch weitere Einflüsse finden, aus dem Italienischen, dem Englischen, dem Slawischen und dem Griechischen. Hoffentlich wird die deutsche Sprache nicht weggegendert, wegen der kulturellen Aneignung. Eine der jüngeren typisch deutschen Erfindungen ist das FKK. Der erste FKK-Strand wurde 1920 auf Sylt eröffnet. Seinen Höhepunkt erreichte die Freikörperkultur in der DDR. Das Nacktbaden wurde von der sozialistischen Partei und Staatsführung großzügig geduldet. Es gab ja eh keine schönen Klamotten zu kaufen. Was gäbe es sonst noch als typisch deutsch? Der Fußball mit scharfen SZ, die Gartenzwerge, die Glühbirne, das Auto, die Gummibärchen, Helgoland und die Auslandskrankenversicherung. Weil meine Sendezeit

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1: Das ist New York in Spring von Shadowman and John J. Presley. Habe ich auch noch nicht gespielt. Aber eine schöne Fassung des Titels, den ihr auch woanders erkennt.
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1: Der Übergang zum nächsten Titel ist auch gelungen. Peter Gabriel haben wir hier mit Breitside-Mix von One by One. Hier auf Pirate Time. Hier ist Conor Leonard. Hier ist der Freitagabend im Wartburg Radio. Und wer mich dann noch hört und es ist nicht mehr Freitag, hat das Wochenende schon hinter sich und dann ist Montag von 11 bis 1 die Wiederholung am Start. Meine Sendung für gute Alternativmusik. Mein Name ist Gunnar Leonard. Vom Mittelpunkt Deutschlands sende ich hier.

0: Zur Buße sollst du anrühren 2 Kubikmeter Brückenbeton.
1: Oha!
0: Nur mit einem Schneebesen.
1: Das ist diese Woche aber schlecht. Wir müssen erst noch die Einschalung
0: von der... Das interessiert mich nicht. Dazu biete mir aus dem bayerischen Baurecht die Statikrichtlinien für Sporthallen.
1: Oh weia. Ja, nun nützt ja nix.
0: Und nun gehe hin, mein Sohn, und fusche hinfort nicht mehr.
1: Ja, danke, Herr Pastor.
2: Mit einer umfassenden Absolution für Bausünden und Handwerkerpfusch geht das Bistum Höcklage neue Wege in der Seelsorge. Ich befinde mich im mobilen Bußzentrum von Superrenitent Ansgar zu Piepenberg. Es handelt sich hierbei um einen umgestalteten, schalldicht verzierten Bauwagen in Beichtbauweise, das heißt mit einem Zweikammersystem. Soeben verließ hier ein Absolutant sichtlich erleichtert das Gestühl. Für mich Gelegenheit, Prälat Piepenberg einmal zu dieser neuen Einrichtung zu befragen. Wie, eure Effizienz, wird dieses Angebot wahrgenommen?
0: Nun, es ist ein weit verbreitetes Vorurteil, dass alle Handwerker sich nach einem gut getarnten Pfusch händereibend ins Fäustchen lachen.
2: Mhm.
0: Nach meiner Erfahrung meldet sich bei so manchem dann doch das schlechte Gewissen und das tiefe Bedürfnis nach Reue und Sühne.
2: Können Sie uns dazu ein paar typische Fälle schildern?
0: Nun, das verbietet mir, wie Sie sicher wissen, das Beichtgeheimnis.
2: Ja.
0: Nur so viel. Gerade eben suchte mich der Karl Söttgendiek auf. Er ist Polier bei der Baufirma Marodi und Komplizen.
2: Oha.
0: Er hat der Verlockung nicht widerstehen können, die Fundamentplatte eines Einfamilienhauses ohne jegliche Feuchtigkeitsisolierung zu legen. Da heißt es für die Bauherren dann später Schimmel, Schwamm und Verzweiflung in ihrem Eigenheim. Und das tut dem Herrn Söttgendiek nun doch ein bisschen leid.
2: Sind Sie als eingeweihter Baukaplan nun ausschließlich im Bausektor zuständig?
0: Nein, als Innungsprior der Kfz-Diözese West kann ich auch in diesem Bereich absolutieren.
2: Ah ja.
0: So hatte ich kürzlich den Fall Düwelskirchen, Altgeselle in verschiedenen Autohäusern, eine von vielen verlorenen Seelen in diesem Gewerbe.
2: Mhm.
0: Er hatte ausgerechnet unserer Schwester Ute von der Diakonie in Foxtrup bei der 1000-Kilometer-Inspektion ihres vom Munde abgesparten Opel Tristesse GL neue Zündkerzendimmer und eine defekte Vergaser-Innenbeleuchtung auf die Rechnung gesetzt.
2: Oh.
0: Das hat ihn im Nachhinein dann wohl doch irgendwie belastet.
2: Dann doch, ja.
0: Nun war er hier bußwillig. Ich habe ihm zur Absolution jedoch auferlegen müssen, bei einem Ford Capri Baujahr 75 einen durchgeschmorten Kabelbaum neu zu verlegen und dazu die Verse 1 bis 18 aus der neuen EU-Abgas-Sonderverordnung zu rezitieren.
2: Rezitieren, ja. Woher, Pfarrer Piepenberg, kommt denn nun das Gros der reumütigen Handwerker?
0: Nun, das kommt überwiegend aus dem Bereich HiFi-Fernsehen-Elektro, wo ich als ökumenischer Beipropst zur Erlösung der Beichtbitter geradezu verpflichtet bin. Besonders hart ins Gericht gehen musste ich kürzlich mit dem Juniorchef von Phono Fötig, der an Allerheiligen von der alten Frau Blomenkamp zu einem Notfall gerufen wurde. Sie hatte wohl beim Staubwischen den Antennenstecker von ihrem Fernsehgerät gelockert und nur noch so ein Grieseln auf dem Schirm. Da war der junge Fötig wieder mal dem Leibhaftigen erlegen und hat aus Gewinnsucht gleich für 800 Mark einen neuen Zeilentrafo, die Bildröhre und einen großen Siebkondensator ausgewechselt. Nun, so werden in diesem Gewerbe die Umsätze erzielt. Aber danach hat ihm die überglückliche Frau Blomenkamp auch noch 40 Mark Trinkgeld gegeben. Und da schlug ihm denn wohl das Gewissen.
2: Wie sieht nun in einem solchen Fall die auferlegte Buße aus?
0: Hier schien mir eine nachhaltige Erlösungsmitgabe angezeigt.
2: Aber hallo.
0: Herr Fötig wird am Heiligabend 40 Meter Erdkabel mit einer Nagelschere abisolieren und in der Neujahrsnacht über der Bedienungsanleitung des koreanischen Funkweckers Harakiri 320W meditativ verharren.
2: Hauptgewerbeprälat Ansgar zu Piepenberg bietet Handwerkern Gelegenheit zu tätiger Reue und damit aus dem Beichtmobil zurück ins Funkhaus.
0: Da wird doch auch gerade wieder angebaut, oder?
2: Ja.
0: Dann grüßen Sie mal Ihre Fliesenleger. Die kommen hier oft.
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Der Comedy-Beitrag war von der Redaktion Stengelfeld. Herzlichen Dank. Und das hier sind The Lovin' Spoonful mit Did You Ever Have to Make Up Your Mind?

Nochmal einen herzlichen Gruß an Elke, die hat sich U2 gewünscht mit Summer Rain. Und ich mache meine Absage gleich drauf. Das war die Sendung Pirate Time. Ausgestrahlt über Wartburg Radio 96,5. Und ich habe sie zu verantworten, da ich sie produziert habe und auch heute moderiert habe. Mein Name ist Gunnar Leonhard. Und das ist eine Sendung für gute alternative Musik. Immer freitags 19 bis 21 Uhr auf Wartburg Radio. Montag in Wiederholung von 11 bis 1. Ich verbleibe in meinem Gruß, Love, Peace and Good Music. Bis nächste Woche. Bitte dann wieder einschalten. Tschüss da draußen.

0: Fear not. Directly over the city of Ann Arbor, a huge extraterrestrial vehicle.
1: Horst, was kommt von draußen rein?
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1: Wird wohl nicht der Hamu sein.
0: By bringing you the scream.
1: Für alle, die sich zugeschaltet haben.
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0: The Interplanetary Empire.
1: Die Sendeverantwortung heute Abend hat der Andreas Reising.

Hallo, wir grüßen die Kura-Nachtschicht. Genau, besonders den Knochen. Lass sie nicht unterkriegen beim Arbeiten.

So, das war's fast gewesen. Es laufen die letzten 5,5 Minuten. Das war Monokultur im Wartburg Radio 96,5 mit der Sendeverantwortung von Andreas Reising. Die Musikverantwortung, man sagt auch DJ dazu, das war der Harmut.

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